0: Bis an die Rückspulhelden, die regelmäßig drüber diskutieren, ob die Folgen zu lang sind. Nein.
1: Ach ja, das ist auch schön, hört man auch gern. Aber kommen wir zur eigentlich wichtigsten Frage im Leben.
0: Vielleicht verlieren wir jetzt an dieser Stelle schon sehr viele Hörer, die es bisher geschafft haben. Ja. Denn die Frage, die die Nation spaltet, ist der, die oder das Nutella?
1: Und ich bin ganz eindeutig für die Nutella.
0: Ich bin zu 100% bei dir.
1: Nutella ist für mich weiblich und da könnt ihr alle sagen, was ihr wollt. Für mich ist es die, dass mein Mann und ich geheiratet haben, wundert mich im Nachhinein tatsächlich immer noch, weil er nämlich felsenfest behauptet, dass es das Nutella heißt. Und weiß ich nicht, fühle ich nicht. Genauso wie, dass er die Nutella immer nur mit Butter isst.
0: Oh.
1: Das, da gibt es auch entweder so oder. Ja. Ich bin auch ein Poor Girl, würde ich es mal nennen. Ja. Also Nutella ohne Butter, definitiv mit, nee, weiß ich nicht. Nee, fühle ich nicht.
0: Ja. Also meine Nichte schmiert sich auch einen Brocken an Butter da drauf, wo eigentlich gar nichts mehr drauf passt und dann noch Fett-Nutella drüber. Da könnte ich mich bebrechen.
1: Ja, bah, kann ich nicht.
0: Nee, da bin ich auch raus. Also.
1: Ihr Lieben, aber da muss ich tatsächlich sagen, ich bin so unfassbar gespannt. Schreibt bitte fleißig in unser Freundebuch rein. Wir wollen es natürlich von allen wissen, aber man merkt schon, das war für uns jetzt so ein bisschen Grundvoraussetzung, warum wir das jetzt machen können. Diese, die Grundfrage, die Grundeinstellung stimmt schon mal. Ich fand, das war jetzt eine sehr, sehr wichtige Info. Und dann haben wir uns natürlich noch Gedanken darüber gemacht, was ist jetzt aus uns geworden, aber was war denn unser Traumberuf als Kind? Weißt du das noch?
0: Zu 100%, und es wird da draußen auch wahrscheinlich wenig Leute überraschen. Ich wollte immer eine Prinzessin sein und ich bin so froh, dass ich es einmal im Jahr sein darf und manchmal auch mehrmals im Jahr, wenn Fasching ist und ich meine Krone aufsetzen darf und Freude strahlen. Und ja, ich habe 15 Kronen hier zu Hause, Freude strahlend meine Kronen präsentieren darf, je nachdem, welches Kostüm ich anziehe. Es ist so toll.
1: Ich finde das so schön. Und weißt du, was meine Antwort jetzt eigentlich direkt gewesen wäre? Wie schön, dass du auch einfach eine geworden bist. Für mich bist du einfach eine. Für mich bist du einfach eine.
0: Manchmal.
1: Ach doch, ich finde das schön.
0: Was hättest du denn werden wollen, wenn es nicht das geworden wäre?
1: Ich habe es nicht ganz in die Richtung geschafft. Es ist sehr, sehr lustig. Ich wollte ganz, ganz lange Schauspielerin oder Sängerin werden. Das war für mich irgendwie total klar. Und ich habe sogar noch in der Oberstufe, nee, das war vor der Oberstufe. Ich hatte echt überlegt, wo ich mein Abi mache, weil es bei uns in der Umgebung Schulen gegeben hätte, wo darstellendes Spiel ein Abi-Fach gewesen wäre. Habe mich dann aber irgendwann doch dagegen entschieden, ich bin einfach viel zu vernünftig und habe dann Wirtschaftswissenschaften studiert. Also ich bin dann Diplomökonomin geworden. Ich weiß auch nicht, wie mir das passiert ist. Bin ganz froh, dass ich mittlerweile was anderes mache. Und Sängerin war irgendwie die Alternative und so auch so für mich eigentlich so greifbar, weil mein Papa immer Musik gemacht hat und für mich war das halt nichts, was halt so weit weg ist, ne? Weil er war Musiker und nebenberuflich quasi Lehrer, aber ne, da war eine Bühne und da war der immer drauf und ich mochte die Musik auch immer gerne und das war irgendwie die Alternative. Aber ich muss tatsächlich sagen, das Krasseste, wo ich dann drüber nachgedacht habe und gesagt habe, ich gehe definitiv nicht in die Richtung, war, dass ich einfach nicht wollte, dass man mich irgendwo erkennt und dass man eine Person des öffentlichen Lebens wird. Und das war das, was mich halt komplett davon abgebracht hat, irgendwie in die Richtung zu gehen, weil an sich musst du ja schon wirklich mega erfolgreich und eigentlich berühmt werden, damit du davon leben kannst. Und da habe ich drüber nachgedacht und habe gedacht, nee, das will ich nicht. Ich möchte einfach nicht so bekannt werden und eben erkannt, also und erkannt werden. Und im Nachhinein habe ich gedacht, gut, hätte ich vielleicht wirklich machen können, weil ich diesen Bereich Synchronsprecher ganz toll finde. Dafür hätte man ja auch entsprechend die Schauspielausbildung gebraucht. Und das wäre was gewesen, was ich doch ziemlich cool gefunden hätte, einfach mit der Stimme zu arbeiten, dass man eben auch das Gesicht nicht sieht. Und deswegen finde ich das total toll, dass ich jetzt quasi hier im Podcast gelandet bin, wo man mich eben nicht sieht, aber irgendwie die Stimme hört und damit eben was machen kann und vielleicht doch nochmal den einen oder die andere begeistern kann mit irgendwas. Also ja, kann ich das jetzt auch noch ein bisschen ausleben.
0: Aber wäre das jetzt noch ein Hobby, was du vielleicht anstreben würdest, so auf dem Theater als Schauspielerin, einfach so hobbymäßig oder fällt das komplett weg?
1: Habe ich tatsächlich schon öfter überlegt. Im Nachbarort gibt es auch eine Laientheatergruppe, die mich auch schon mal gefragt haben. Aber irgendwie ist das so aufwendig, weil dann musst du auch eben die Texte lernen. Und ich muss gestehen, ich neige auch dazu, einfach immer zu viel zu machen. Also zu viele Hobbys, zu viele Ehrenamt, zu viel, ne? Und irgendwo musste ich einen Strich ziehen. Und ich denke, da werden wir in anderen Folgen auch nochmal drauf zurückkommen, was man denn alles so macht. Also ich habe da schon ganz oft drüber nachgedacht, vielleicht mache ich das auch irgendwann nochmal. Ich meine, ich hoffe ja, noch eine ganze Weile zu leben. Und irgendwann ist da bestimmt noch mal Zeit für.
0: Spätestens, wenn die Kinder aus dem Haus sind, hat man so viel Freizeit auf einmal.
1: Ja, weiß ich nicht. Bin gespannt. Das ist aber ja noch ein bisschen hin.
0: Ich wollte gerade sagen, das dauert nur eine ganze Zeit, bis das soweit ist.
1: Ja. Was mich übrigens auch noch total interessieren würde, wäre, was deine Zauberkraft wäre, wenn du dir eine aussuchen könntest.
0: Ich würde gerne mit allen Lebewesen auf der Welt sprechen können. Also,
1: das ist schön.
0: Jede Sprache sprechen und auch so mit Tieren kommunizieren können, weil ich glaube, das ist eigentlich so das Schönste, mit allen so irgendwie verbunden zu sein.
1: Das finde ich auch richtig cool, weil man dann einfach auch mal wissen kann, ne, wie gerade bei den Tieren, wie geht's denen, fehlt denen was, wie doll gehen wir denen auf den Sack? Finde ich total cool.
0: Braucht das Tier jetzt wirklich Hilfe oder will es eigentlich nur seine Ruhe haben und tut so, als ob es gerade stirbt? Aber auch bei den Menschen, einfach mal irgendwo hinzufliegen und dann nicht auf dem Handy rumzutippen und das übersetzen zu lassen, wo geht's jetzt zum nächsten, sondern wirklich die Fähigkeit zu haben, sich einfach mal ein Café zu setzen und mit irgendwelchen wildfremden Menschen zu quatschen.
1: Finde ich total cool. So ein Bubblefisch für alle.
0: Was wäre denn deine?
1: Ich könnte da nämlich gleich ansetzen. Wenn du nämlich rausgefunden hast, was den Tieren fehlt, würde ich sie gerne einfach heilen können. Weiß nicht, ich bin halt so die Heilerin. Also ich spiele auch, wenn ich dann tatsächlich mal irgendwas, irgendwie Computerspiele oder so, ich bin immer die Heilerin und irgendwie passt das auch so zu meinem Rotkreuz-Denken und so weiter. Und wenn ich immer denke, wenn es irgendwas gibt, was ich gerne könnte, wäre, ja, heilen.
0: Das macht halt auch irgendwie deinen Beruf, ne? Der Beruf ist die Berufung. Allen helfen, aller heilen, irgendwie so machen, dass es jedem irgendwie gut geht, das.
1: Es ist so mein Helfersyndrom irgendwie, ja. Genau. Das würde das irgendwie, glaube ich, voll befriedigen. Aber ja, das wäre so das, wo ich glaube, das wäre so was ich einfach gerne können würde. So fliegen, ich habe Höhenangst und so weiter. Nee. Ach, was sollst du dich unsichtbar machen? Also, nee, aber das wäre so was. Das war's für mich, ja.
0: Ja, wie blöd das denn unsichtbar machen? Zum einen musst du dann überall nackt rumlaufen, was mich ja schon sehr einschränken würde. Und dann rennst du ständig gegen irgendwelche Leute, weil sie dich nicht sehen. Das hat man ja in München schon oft genug, das Problem, dass die Leute dich nicht sehen, weil sie mit ihren Handys oder irgendwas anderem beschäftigt sind. Da muss ich nicht noch unsichtbar dazu sein.
1: Ja.
0: Was war denn dein schönstes Erlebnis, was du bis jetzt hattest?
1: Ja, da habe ich tatsächlich auch lange drüber nachgedacht. Also natürlich würden jetzt viele sagen, oh, die Geburt, die Hochzeit oder irgendwas. Okay. Das war zwar schön, wobei die Geburt jetzt sowieso nicht so. Aber ich habe mal einen Reiterurlaub mit meinem eigenen Pferd in der Lüneburger Heide gemacht. Und das war so schön. Das war zu einem Wochenende und es hat die ganze Zeit geregnet. Aber irgendwie dieses mit dem eigenen Pferd wohin fahren, noch mit drei Freundinnen zusammen, die auch eben entsprechend ihre Pferde mit hatten. Und wir sind dann jeden Tag da irgendwie, ja, durch die Heide, durch Wälder und was weiß ich was geritten. Und das war irgendwie so schön. Das hat sich so eingebrannt. Also jahrelang war das tatsächlich, ich war mit meiner Rotkreuzgruppe vom Jugendrotkreuz sehr erfolgreich und wir durften damals auf die Bundeswettbewerbe. Das war auch was Besonderes, aber dann kam eben dieser Urlaub eben auch gerade mit dem eigenen Pferd und das war schon cool. Und bei dir?
0: Es ist so schwer. Also es ist wirklich schwer, weil so viele Sachen einfach passiert sind. Aber ich glaube tatsächlich, dass ich die Klischee-Antwort nehmen muss. Nicht, weil ich selber ein Kind geboren habe, sondern weil meine Schwester ein Kind geboren hat. Und ich weiß noch, wie mein Schwager mich damals angerufen hat. Da war der Kleine, glaube ich, 10 Minuten auf der Welt. Er ruft mich an und ich höre im Hintergrund dieses Schreien. Und ich habe sofort wieder Tränen in den Augen, weil das einfach... Das war so das krasseste Erlebnis, dass wirklich ein Mensch aus meiner Schwester rausgekommen ist und einfach perfekt ist.
1: Ich, ja.
0: gibt keinen Menschen auf dieser Welt, den ich mehr liebe als die zwei Kinder. Und bei ihm, glaube ich, ist es so im Gedächtnis geblieben, weil er halt auch einfach irgendwo der Erste war.
1: Ja, also mega, mega schön. Aber merkst du, das ist halt Familie, ne? Das ist, die, das ja. ist euer Fleisch und Blut und finde ja. ich auch sehr, sehr schön.
0: Aber warum sind wir eigentlich Freunde geworden? Wie ist das denn passiert?
1: Ja, habe ich auch eine Weile drüber nachgedacht. Für mich ist es tatsächlich so, dass ich finde, dass unsere Dachschäden sich wunderbar ergänzen. Und ich finde, dass wir beide, weil wir eben auch trotzdem so unterschiedlich sind, unsere Leben gegenseitig doch sehr bereichern.
0: Also ich muss da viel weiter vorne anfangen. Tatsächlich habe ich Nele in Anführungszeichen kennengelernt, weil sie eben mein Lieblingspodcast mit hostet. Ich habe den damals angehört, eigentlich wollte ich schlafen und dachte mir, Mensch, Jansis Stimme beruhigt mich immer so und jetzt hat er da was Neues, dann höre ich doch mal rein und schlafe nebenbei ein. Und höre Neles Stimme und was sie erzählt und dachte mir, oh mein Gott, wir sind uns so ähnlich, das ist so toll. Und bin von Folge zu Folge eigentlich so ein Fangirl geworden von Nele, natürlich auch von den anderen beiden, aber schon von Nele. Und dann haben wir uns damals im Oktober getroffen und ich dachte, oh mein Gott, it's a match.
1: Ja, das hat sofort Klick gemacht, ja, ne? Ja. Hat sofort, ja.
0: Ja.
1: Ganz wild.
0: Nee, und deswegen, also ich bin so froh, dass ich dich jetzt auch mit in meinem Leben habe und auch wenn die Entfernung einfach wahnsinnig weit ist, gibt's immer noch was, worauf man sich dann auch freuen kann und hey, was ist geiler, als eine Freundin weit weg zu haben, weil man sich besuchen kann und das einfach Urlaub ist, das ist mega schön.
1: Ja, freue ich mich auch schon richtig drauf. Und das ist ja so schön, dass wir uns trotz der Distanz jetzt einfach immer hier treffen und ihr alle mit dabei seid. Ja, wenn wir uns einfach zusammen treffen und ich glaube, das ist, das macht auch ganz viel aus, dass man das dann eben auch dafür nutzen kann, diesen Raum dann einfach hat. Und deswegen wünsche ich dir übrigens auch, das ist ja in Freundebüchern auch immer ganz, ganz wichtig, ich wünsche dir, dass dir niemals der Gossip ausgeht und du immer Menschen in deinem Leben hast, die dich so feiern wie ich.
0: Oh Gott, das ist ja total süß. Und ich wünsche dir, dass wir gemeinsam ganz, ganz viel zu lachen haben. Du mich mit wissenswerten Sachen, die ich bis jetzt nicht in meinem Kopf habe, immer wieder überraschen kannst. Und
1: dass und ich damit genauso ganz furchtbar nerven werde.
0: Ach, das liebe ich jetzt schon. Dann kommt endlich mal was Wissenswertes außerhalb von meiner Trash-Bubble, die ja wirklich so groß mittlerweile in meinem Kopf ist. Kommt mal was Ordentliches rein. Und das gehört sich auch so. Ja, und dass wir noch ganz viele mehr Gemeinsamkeiten finden, denn ich denke, da gibt's noch einiges mehr zu entdecken und ich freue mich so unglaublich, dass du das mit mir machst.
1: Ja, frag mich mal. Also ich kann das immer noch gar nicht fassen, dass wir hier ich jetzt dabei sind. Also quasi als erste Folge hier dabei und das Schöne ist, wir lernen uns jetzt auch immer besser kennen und ihr seid alle einfach direkt mit dabei und ich find's mega cool, dass wir euch jetzt einfach alle mitnehmen können in unsere Themen. Also wir haben uns jetzt halt überlegt, das wäre jetzt so die Einstiegsfolge und ich finde das eigentlich ganz cool, das mit einem Freundebuch zu machen. Aber wir haben uns überlegt, dass wir ja eigentlich in erster Linie so drei Themen vielleicht uns so raussuchen, was wir erlebt haben, wo wir drüber gestolpert sind, was uns bewegt und was wir uns gegenseitig und eben euch da draußen unbedingt mitteilen wollten und da tief eintauchen wollen. Natürlich auch mal gerne abschweifen. Ich möchte unbedingt viele Menschen dran teilhaben, mit welchem Kaninchenbau ich jetzt schon wieder gefallen bin. Jule kann mich unglaublich toll bereichern, was in der High Society und bei diversen Royals los ist, weil das kriege ich auch einfach nicht mit. Ich glaube, das wird richtig schön.
0: Oh, wir wieder bei den Krönchen sind, tatsächlich, ja.
1: Ja, siehst du, es passt einfach. Das passt einfach von vorne bis hinten.
0: Also es wird sehr, sehr viele breite Themen geben und wir freuen uns, dass ihr mit uns da durchgeht und ich freue mich auf alles, was jetzt dann kommt.
1: Ich mich auch. Und tatsächlich auch jetzt schon der Aufruf, falls ihr Themen habt, irgendwelche Wünsche, über die wir uns mal unterhalten sollen, dürft ihr uns die super gerne schicken. Am einfachsten wahrscheinlich über Instagram. Wir haben mittlerweile auch eine Homepage, ist auch gleich alles in den Shownotes. Und da könnt ihr uns auch super gerne schreiben. Da gibt es eine Kommentarfunktion. Und wir freuen uns natürlich mega, mega auf den Austausch mit euch, weil wir euch natürlich auch kennenlernen wollen. So, gut. In diesem Sinne würde ich sagen, tschüssi, bye, bye. Und bis nächste Woche.
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1: Im Studio Holger Dilk, schönen guten Morgen. Der Waldbrand an der deutsch-belgischen Grenze hält die Feuerwehr weiter auf Trab. Auch in der Nacht sind die Kräfte im Einsatz gewesen. Immer Kasten.
2: Regen und wenig Wind nur haben den Einsatzkräften auf deutscher Seite zuletzt in die Karten gespielt. Das Feuer hat sich nicht weiter in Richtung der Stadt Monschau ausgebreitet. Trotzdem bleibt die Situation dort angespannt. Rund 30 Menschen durften noch nicht zurück in ihre Häuser. Und heute könnte der Wind wieder stärker werden und damit steigt dann auch die Gefahr, dass die Flammen erneut an Fahrt aufnehmen.
1: Beim Thema Drohnensicherheit baut Deutschland seine Forschung aus. Heute eröffnet dafür ein neues Technologiezentrum in Sachsen-Anhalt. Am Testflughafen des Deutschen Zentrums für Luft- und Raumfahrt sollen neue Technologien entwickelt und getestet werden. Drohnen sind in den vergangenen Jahren immer mehr zum Sicherheitsrisiko geworden, zuletzt etwa am Leipziger Airport. Bundesinnenminister Alexander Dobrindt.
3: Es ist ein Wettlauf oder ein Wettrüsten, das wir hier erleben im Bereich der hybriden Bedrohung. Und für dieses Wettrüsten haben wir uns aufgestellt. Auch mit dem Aufbau von Technologieeinheiten, die sich damit auseinandersetzen, diesen technischen Wettlauf auch mitzuführen.
1: Im möglicherweise wegweisenden Prozess gegen Meta beginnen heute die Eröffnungsplädoyers. Mehrere US-Bundesstaaten werfen dem Konzern vor, Minderjährige mit Instagram und Facebook abhängig zu machen. Sie fordern Einschränkungen bei Funktionen wie dem Endlos-Scrollen und eine hohe Strafzahlung. Ein Hackerangriff hat Teile der Berliner Verwaltung lahmgelegt. Zwei Senatsverwaltungen wurden vorsorglich vom Netz genommen. Ob bei der Cyberattacke wichtige Daten gestohlen wurden, ist bisher noch unklar. Das Landeskriminalamt und IT-Experten haben einen Krisenstab für die Ermittlungen eingerichtet. Die gelockerten Sonntagsfahrverbote sorgen bislang kaum für mehr Lkw auf der Straße. Die zusätzlichen Möglichkeiten werden genutzt, aber in überschaubarem Umfang, heißt es vom Güter- und Logistikverband in der Rheinischen Post. Die Lockerungen sollen

0: Probleme der Binnenschifffahrt wegen des Niedrigwassers abfedern.
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2: Mit KI-Support. Viele Wolken gibt es heute Morgen, dazu fällt im Westen Regen und am Alpenrand sind anfangs auch noch Schauer und Gewitter dabei, die aber nachlassen. Tagsüber bleibt es oft wolkig und immer mal wieder regnet es, nur im Nordosten ist's mit Sonne und Wolken meist trocken, dazu Höchstwerte von 18 bis 28 Grad. Morgen geht's mit Wolken weiter, dazu sind ab und zu Schauer und einzelne Gewitter drin, maximal um 30 Grad.

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1: Im Studio Holger Dilk, schönen guten Morgen. Der Waldbrand an der deutsch-belgischen Grenze hält die Feuerwehr weiter auf Trab. Auch in der Nacht sind die Kräfte im Einsatz gewesen. Immer Kasten.
2: Regen und wenig Wind nur haben den Einsatzkräften auf deutscher Seite zuletzt in die Karten gespielt. Das Feuer hat sich nicht weiter in Richtung der Stadt Monschau ausgebreitet. Trotzdem bleibt die Situation dort angespannt. Rund 30 Menschen durften noch nicht zurück in ihre Häuser. Und heute könnte der Wind wieder stärker werden und damit steigt dann auch die Gefahr, dass die Flammen erneut an Fahrt aufnehmen.
1: Deutschland baut die Forschung zur Drohnensicherheit aus. Heute früh wird dafür ein neues Technologiezentrum in Sachsen-Anhalt eröffnet. Dirk Justus.
3: Das Zentrum entsteht am Testflughafen des Deutschen Zentrums für Luft- und Raumfahrt in Kochstedt. Dort sollen neue Technologien für mehr Drohnensicherheit entwickelt und getestet werden. Innenminister Dobrindt spricht von einer bundesweit einzigartigen Einrichtung. Hintergrund ist auch der Fund einer Drohne mit Sprengstoff am Flughafen Leipzig-Halle. Wer hinter der Drohne steckt, ist weiterhin unklar. Die Bundesregierung bezeichnete die Attacke als Angriff fremder Mächte.
1: Im möglicherweise wegweisenden Prozess gegen Meta beginnen heute die Eröffnungsplädoyers. Mehrere US-Bundesstaaten werfen dem Konzern vor, Minderjährige mit Instagram und Facebook abhängig zu machen. Sie fordern Einschränkungen bei Funktionen wie dem Endlos-Scrollen und eine hohe Strafzahlung. Zwischen Russland und Großbritannien verschärft sich der Ton. Moskau droht London mit Konsequenzen. Hintergrund ist ein Bericht, wonach die Ukraine bei Angriffen auf Ziele in Russland britische Drohnen eingesetzt hat. Die russische Botschaft in London spricht von einem Preis, den Großbritannien zahlen müsse. Ein Hackerangriff hat Teile der Berliner Verwaltung lahmgelegt. Zwei Senatsverwaltungen wurden vorsorglich vom Netz genommen. Ob bei der Cyberattacke wichtige Daten gestohlen wurden, ist bisher noch unklar. Das Landeskriminalamt und IT-Experten haben einen Krisenstab für die Ermittlungen eingerichtet.
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4: Mit KI-Support. Viele Wolken gibt es heute Morgen in vielen Ecken und im äußersten Westen kommt schon wieder Regen auf. Am Alpenrand sind anfangs auch noch Schauer und Gewitter möglich. Tagsüber bleibt's oft grau und immer wieder nass, nur ab und zu zeigt sich auch mal die Sonne. Maximal werden es 18 bis 28 Grad. Morgen geht's mit Sonne und Wolken weiter, zwischendurch regnet's auch mal und vereinzelt kracht's, dazu bis 30 Grad.

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1: Im Studio Holger Dilk, schönen guten Morgen. Auch in der Nacht ist die Feuerwehr beim Waldbrand an der deutsch-belgischen Grenze im Einsatz gewesen. Regen und Wind haben die Lage zuletzt etwas entspannt. Die Feuerfront ist nicht weiter auf Monschau auf deutscher Seite vorgerückt. Entwarnung gibt es noch nicht. Die Feuerwehr bereitet sich zudem auf mögliche stärkere Winde vor, die das Feuer weiter ausbreiten könnten. Die Ernte in Deutschland wird in diesem Jahr mau ausfallen, das ist jetzt schon klar. Die Gründe Hitze und Trockenheit. Heute stellt der Bauernverband die Erntebilanz vor. Mehr von Daniel Bornberg.
2: Die Bauern erwarten beim Getreide eine unterdurchschnittliche Ernte, vor allem bei Weizen. Auch bei Raps sowie Kartoffeln und Gemüse zeichnen sich Einbußen ab. Engpässe gibt's auch beim Futter für die Tiere, weil zu wenig Gras nachwächst. Schlechte Erträge auf der einen Seite, hohe Kosten auf der anderen. Die Landwirte stehen vor großen Problemen. Der Bauernverband fordert daher erneut Finanzhilfen der Politik.
1: Deutschland verstärkt seine Forschung zur Drohnensicherheit. In Sachsen-Anhalt geht dafür

0: Für ein Technologiezentrum an den Start am Testflughafen in Kochstedt sollen neue Schutztechniken entwickelt und getestet werden. Drohnen sind in den vergangenen Jahren immer mehr zum Sicherheitsrisiko geworden, zuletzt etwa am Leipziger Airport. Im wohl wegweisenden Meta-Prozess starten heute die Eröffnungsplädoyers vor einem US-Bundesgericht. Mehrere Bundesstaaten machen Instagram und Facebook für psychische Schäden bei Kindern und Jugendlichen verantwortlich. Sie verlangen mehr Schutz und eine Strafzahlung von bis zu 1,2 Billionen Euro. Die gelockerten Sonntagsfahrverbote sorgen bislang kaum für mehr Lkw auf der Straße. Die zusätzlichen Möglichkeiten werden genutzt, aber in überschaubarem Umfang, heißt es vom Güter- und Logistikverband in der Rheinischen Post. Die Lockerungen sollen Probleme der Binnenschifffahrt wegen des Niedrigwassers abfedern.
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2: Mit KI-Support. Viele Wolken gibt es heute Morgen in vielen Ecken und im äußersten Westen kommt schon wieder Regen auf. Am Alpenrand sind anfangs auch noch Schauer und Gewitter möglich. Tagsüber bleibt es oft grau und immer wieder nass, nur ab und zu zeigt sich auch mal die Sonne. Maximal werden es 18 bis 28 Grad. Morgen geht's mit Sonne und Wolken weiter, zwischendurch regnet's auch mal und vereinzelt kracht's. Dazu bis 30 Grad.

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1: Näher dran? Noch näher dran? Muss ich noch näher dran?
2: Ja, kriegen wir schon so hin.
1: Gut.
2: Einigermaßen.
1: Ein bisschen lauter sprechen.
2: Wie gesagt, den Hauptteil übernehme ich ja.
1: Prima.
2: Das ist ein schöner Cold-Opener. Das ist
1: doch, ja, war das schon, oder? Nee.
2: Ja.
1: Und damit herzlich willkommen bei Papa erzählt aus der Musik. Aber diesmal erzählt nicht Papa, sondern der Sohn.
2: Ja, okay. Hallo Papa.
1: Hallo mein Sohn.
2: Ja. Also hast du doch wieder so geschafft, darauf zu ziehen, dass ich dann zuerst begrüße. Okay. Ja, tatsächlich, wenn die Folge heute erscheint, dann habe ich ja Geburtstag und mein Geburtstagswunsch ist, ja, heute in einer Woche, Papa, genau.
1: Gut, dass du das sagst. Ja. Was wünschst du dir denn?
2: Ich wünsche mir, dass ich die Folge machen darf.
1: Ja, das wäre schon mal gut.
2: Ja. Und ich habe hier 15 Seiten an Notizen. So.
1: 15 Seiten.
2: Ja, gut, ich habe groß geschrieben, glaube ich.
1: Ja, fang mal an, was du mir erzählen willst. Oder uns allen.
2: 1994 wurde nach 8-monatiger Bauzeit auf der Elbinsel Steinwerder das damals sogenannte Buddy Musical Theater eröffnet. Und es wurde so genannt, da es für die Musicalproduktion Buddy gebaut wurde. Und Buddy ist ein sogenanntes Jukebox-Musical. Weißt du, was ein Jukebox-Musical ist? Also da wirfst du jetzt nicht 10 Cent ein oder sowas und dann kommt Musik raus.
1: Wollte ich mir gerade sagen.
2: Ein Jukebox-Musical ist ein Musical, wo Musik benutzt wird oder Songs benutzt werden, die es schon gibt, also die schon existieren. Zum Beispiel We Will Rock You ist ein Jukebox-Musical oder Rock of Ages. So, also We Will Rock You, da geht es ja um Queen, beziehungsweise da geht es nicht um Queen, aber da sind ja Queen-Songs, die in einem Musical-Zusammenhang gepresst worden sind. Also die Songs, die gibt es ja schon, aber die werden in eine Rahmenhandlung reingepackt. Und bei Buddy war es zum Beispiel so, da ging es um Buddy Holly und dementsprechend wurden seine Songs genommen. Ich weiß nicht, ob du schon mal von dem Buddy Holly-Musical was gehört hattest?
1: Ja, habe ich schon, ja.
2: Also dafür wurde damals das Theater gebaut und 2001 übernahm dann die Produktionsfirma Stage Entertainment das Gebäude und sie benannten es in Stage Theater am Hafen um und bauten es auch um. Also zum Beispiel aus dem Restaurant und Foyer wurde fast so eine Art Kunstausstellung des Konzerngründers, Joop van den Ende heißt der. Und das Foyer wurde auch um eine Skyline, um so ein Skyline-Restaurant erweitert mit so einer 7x50 Meter großen Glasfassade. Und die Sitzplatzanzahl wurde von 1500 auf 2030 erhöht. Und vor allem die Bühne wurde für die Ansprüche eines anderen Musicals angepasst, das bis jetzt läuft, also 25 Jahre. Und das große Logo ziert noch immer die Fassade des Theaters. Der König der Löwen.
1: Wow.
2: Gut, du hast ja schon denken können, weil ich habe dich gefragt, ob du die König der Löwen-CD rausholen kannst, die du da hast. Und ich habe eine DVD mitgebracht, aber...
1: Naja, das ist mir schon klar, aber du hast ja noch andere Wünsche gehabt. Da komme ich jetzt nicht mit.
2: Okay, also, sehr schön. Sehr schön. Ich habe gedacht, du würdest das erahnen. Okay. Ja, Papa, ich rede mit dir über den König der Löwen, beziehungsweise gegen... Ursprünglich war mal geplant, das Musical, also diese Bühnenversion, in meiner Geschichte, die ich dir erzähle, größer zu machen. Aber am Ende waren die anderen Geschichten drumherum doch nochmal eine Ecke größer, sodass ich die 25 Jahre Jubiläum von dem Musical in Deutschland als Anlass nehme, zu sagen, ey, ich rede über König der Löwen. Und ich komme am Ende auch noch auf die Musical-Version zu sprechen, weil da gibt es nämlich auch noch ein paar interessante Fakten zu. Erstmal meine Frage, was weißt du über den Film?
1: Was ich über den Film weiß?
2: Ja. Oder generell über den König der Löwen?
1: Das ist ein Zeichentrickfilm.
2: Ja.
1: Elton John hat die Musik dazu geschrieben und auch selber interpretiert, zumindest einige Songs, alles auch nicht, glaube ich.
2: Ja.
1: Dann, das war ein Walt Disney, ne?
2: Ja.
1: Dann war ein Riesenerfolg.
2: Mhm.
1: Und dass er der bei uns auf Videokassette Tag und Nacht gelaufen ist.
2: Mhm. Ja.
1: Und dass es sogar noch einen Teil 2 gibt.
2: Die Kassette, die ist auch richtig runtergedudelt, das kann ich, das kann ich dir sagen. Das ist
1: und ja, der reicht ja schon, ne?
2: Ja, oder? Also es ist sehr, sehr viel, also mehr als ich erwartet hätte. Für alle, die tatsächlich nicht, überhaupt keine Ahnung zu dem Film haben, ich gebe gleich eine kurze Mini-Zusammenfassung. Ich möchte an der Stelle auch empfehlen, weil es geht hier vor allem um die Musik. Wer von euch sagt, ey, da sind so ein paar interessante Sachen dabei, da möchte ich gerne mehr erfahren. Durch Zufall habe vor ein paar Wochen die Jungs von dem Podcast Schauen wir mal Podcast, die demnächst auch beim Leipzig Lauscht-Festival live auf der Bühne stehen, haben auch über König der Löwen gesprochen. Und ich habe gehofft, oh nein, oh nein, oh nein, die werden so viel erzählt haben, dann wirkt es so, als hätte ich da alles kopiert. Aber der Fokus bei denen war überhaupt nicht auf der Musik, sondern auf der Filmproduktion. Deshalb, wenn euch das gefallen hat, worüber ich rede, dann hört euch das an, was die gesagt haben, dann wisst ihr alles rund um den Film.
1: Achso, die haben nur den...
2: Die haben nur den über den Film, genau, sind zwei Filmemacher, die haben halt nur über den Film und über das, also die Szenen ein bisschen auseinandergenommen, was man da sieht und ein paar Hintergrundinfos gegeben. Auf die Musik sind sie eigentlich gar nicht eingegangen.
1: Okay, ja.
2: Das übernehme ich jetzt heute. Also, kurz zur Story. Es spielt in Afrika und es geht um den jungen Simba, den Sohn des Königs, den Sohn von Mufasa, der ja so ein im jugendlichen Leichtsinn auch schon mal sehr viel missbaut und sich selber in Gefahr bringt und sich aber auch sehr stark von seinem bösen Onkel Scar beeinflussen lässt. Also der redet ihn nicht ein, so Simba, lass das mal lieber sein, sondern ach, da gibt's einen Elefantenfriedhof. Ups, habe ich dir jetzt davon erzählt, wie spannend das da hinten ist. Solche Nummern halt bringt. Um so auch die Chance wahrzunehmen, seinen Bruder, also Mufasa, umzubringen, um selber auf den Thron zu kommen. Denn er redet danach auch Simba ein, dass er daran schuld ist, dass der Vater gestorben ist und legt ihm nahe, abzuhauen. Das macht Simba auch und überlebt und wird dann von den beiden Hippies, sag ich mal, Timon und Pumba gefunden, macht mit denen eine Kommune auf und trifft irgendwann holt ihn seine Vergangenheit wieder ein und er entschließt, sich den Thron zurückzuholen. Beziehungsweise die Löwen zu befreien von Scar. Das ist so eine Kurzfassung der Geschichte.
1: Ah ja, fällt mir nur ein. Und die beiden, diese Nebenfiguren,
2: Timon und Pumba.
1: Timon und Pumba hatten auch eine eigene Fernsehserie gehabt, irgendwie, ne? Oder hatten eine eigene Fernsehserie.
2: Ja, genau, hatten sie.
1: Und da war doch, zumindest in Deutschland, ob er jetzt international war, weiß ich jetzt nicht. War da Ilja Richter hat doch gesprochen.
2: Ja, genau, Ilja Richter hat ihn gesprochen, Nathan Lane im Original und, ja, genau, die hatten eine eigene Fernsehserie, ging auch irgendwie, waren auch einige Folgen, so waren in den 90ern war das. Also waren die im Original, irgendwann kamen die auch dann nach Deutschland. Die habe ich auch ganz viel geguckt, ja. Das war aber komplett anders vom Stil her. Das war eher so, zum Teil sind die auch auf Menschen getroffen oder beziehungsweise da wurden die Tiere, ist das Besondere an König der Löwen, dass die Tiere ja Tiere sind. Und in der Timon und Pumba-Serie war das eher so ein bisschen wie Entenhausen. Also die wurden halt nochmal mehr vermenschlicht und sowas. Da gab es irgendwie, glaube ich, Nilpferd-Polizisten und so ein Kram.
1: Da gibt es ja so einen Ausdruck, wenn
2: Anthropomorph.
1: Wenn Hauptdarsteller oder Nebendarsteller Serie bekommen. Hast du mal erzählt? Ja, genau.

0: Zeitung ist auch keiner rangegangen. Aber da komme ich gleich zu. Denn die Produktion des Films, also der Film erschien in den USA im Juni 94, in Deutschland im November oder Dezember 94. Damals war es noch nicht so unüblich, dass Filme erst ein halbes Jahr später oder sowas kamen nach Deutschland. Hat auch damit zu tun, in den USA sind so Starts und rund um Juli, vor allem 4. Juli, sehr begehrt. Denn die rennen im Sommer, wenn es richtig heiß ist, ins klimatisierte Kino. In Deutschland kennen wir es nicht so sehr mit warmem Sommer. Da sind wir froh, wenn dann die Sonne draußen scheint. Wir können uns draußen aufhalten. Deshalb sind die großen Starts in Deutschland immer so um Weihnachten rum. Hat man damals halt quasi gemacht, indem man dann halt sagt, okay, dann bringen wir den erst ein halbes Jahr später nach Deutschland und sowas oder nach Europa. Das war gar nicht so unüblich. Aber bereits 5 Jahre vorher, 1989, hatte man bei Disney mit der Idee gespielt, komm, wir machen einen Film über Löwen in Afrika. Und nennen ihn King of the Jungle. Da hat aber irgendjemand festgestellt, Moment mal, Löwen leben gar nicht im Dschungel, und dann war der Titel auch schon mal wieder gegessen. So, Amerika. So. Der Ansatz war tatsächlich von dem Regisseur George Scribner ein eher düsterer, ernsterer Ansatz, so eine Art National Geographic, so eine richtige Dokumentation zu machen, aber halt mit gezeichneten Figuren. Dann kam Tim Rice aber zum Projekt, und Tim Rice ist halt ein Musiker, und dann war klar, das geht in Richtung Musical.
1: Weil du gerade sagst, die Löwen, die leben nicht im Dschungel. Dann ist ja der berühmte Song Lion Sleeps Tonight ja auch falsch.
0: Ist auch Quark, ja.
1: Der singt ja auch in the Jungle, the deep Jungle,
0: ja,
1: the lion sleeps tonight. Mhm.
0: Ja. Ja, also ich kann es auch verstehen, dass sie das gedacht hatten, so ist es ja nicht. Rice hatte sofort eine Idee, wie er die Musik ansetzen sollte, und hat dann Kontakt aufgenommen mit ABBA.
1: Mit ABBA?
0: Mit ABBA.
1: Aber die waren ja schon zu der Zeit schon gar nicht mehr zusammen.
0: Ja, aber Benny und Björn, die haben noch zusammengearbeitet.
1: Ja, die waren noch zusammen.
0: Und sie hatten abgesagt, weil sie selber an einem Musical gearbeitet haben, und zwar Christina Fran Duvenala. Daran hatten sie zu der Zeit gearbeitet. Die Uraufführung war 1995. Das war ist auch so ein Musical gewesen, wo dann durchgehend Musik lief. Also sie haben so ein quasi 90 Minuten oder 2 Stunden Stück komponiert, wenn du so willst.
1: Mhm.
0: So, und da haben sie dann abgesagt. Also rief er seine zweite Wahl an, Elton John.
1: Elton John war die zweite Wahl?
0: Elton John war die zweite Wahl, ja. Findet man nur wenig zu, dass das so gewesen ist, muss man auch dazu sagen. Also auf eltonjohn.com steht dazu darüber nichts. Und das muss also Ende 91 gewesen sein, laut eltonjohn.com, weil er hat zu der Zeit auch an einem Album The One gearbeitet. Und jetzt müssen wir aber kurz zu Tim Rice springen, weil natürlich die Frage aufkommt, wie kann ein mir unbekannter Name es wagen, 2 oder 3 große Musiker anzusprechen, ob die nicht an einem Disney-Film mitarbeiten wollen?
1: Ja, ich weiß gar nicht, war der Tim Rice nicht auch Texter von,
0: genau,
1: von Elton John?
0: Ja, so, so ganz nicht. Also, Tim Rice hatte zumindest eine Ähnlichkeit mit Elton John gehabt, er kommt nämlich auch aus England. Ist 44 dort geboren und begann in den 60ern bei EMI als Trainee. Also Trainees sind so, ja, betriebsinterne Auszubildende, sag ich mal, so ganz runtergebrochen. Also ich kenne es vor allem im Zusammenhang mit, das sind Leute, die aufgebaut werden, um eine Führungsposition einzunehmen auf Dauer. Also hat er in den 60ern irgendwann so mit Mitte 20 oder Anfang 20 bei EMI angefangen und ist dort auf jemanden gestoßen, den du vom Namen her kennen wirst, auch wenn du nicht so der Musical-Typ bist, aber Andrew Lloyd Webber sagt dir was.
1: Ja, der sagt mir was, ja.
0: Genau, der war zu der Zeit nämlich auch noch sehr unbekannt, und die haben sich dann getroffen, und dann war klar, okay, ach komm, die arbeiten mal zusammen. Weil wo Tim Rice gearbeitet hat, war in der sogenannten A&R-Abteilung oder A&R-Abteilung, Artist and Repertoire. Das sind die Leute, die Ausschau halten nach jungen KünstlerInnen oder nach neuen Leuten, um die aufzubauen, den Verträge dann unter die Nase zu halten und zu sagen, ey komm, ich nehme dich bei der Hand und ich mach dich groß. So, und dann stieß er auf Andrew Lloyd Webber und hat mit ihm unter anderem an Jesus Christ Superstar

0: Records da gearbeitet und Evita. Also da sind die Texte von Tim Rice und die Musik
1: von Andrew Lloyd Webber. Ja, genau, wollte ich schon sagen. Tim Rice kannte ich als Texter.
0: Genau, also er hat die Texte für Jesus Christ Superstar gemacht, Evita und noch ein paar andere Webber-Sachen in der Frühphase. Aber er hat nicht nur mit Webber gearbeitet, sondern er hat auch mit Benny und Björn gearbeitet. Und deshalb habe ich dich gebeten, Chess rauszuholen. Denn die Texte von Chess sind von Tim Rice.
1: Ach so, aha.
0: Genau, zur Erklärung, ich habe Papa gesagt, er soll 3 Alben raussuchen und eins davon ist Chess. Das war so, und bei Chess, ich weiß nicht, was weißt du über das Musical, nicht worum es da geht, also, sondern oder weniger worum es geht.
1: Ich weiß eigentlich gar nichts davon. Das war, ich hatte wohl damals davon gehört, es gibt glaube ich eine Hitsingle davon, ne?
0: Ja, kann sein.
1: Ist da nicht mit Bangkok irgendwas?
0: Ja, genau, ja.
1: Mhm. Ne? Mit ABBA habe ich eigentlich nicht viel am Hut gehabt. Aber irgendwie später, so in den 90er Jahren, warum auch immer, kam ich irgendwie auf ABBA. Und dann blieb es natürlich auch nicht aus, dass man sich auch dann für die Nach-ABBA-Zeit interessiert hatte.
0: Genau.
1: Und da hat dann der Björn und der Benny haben dann noch weiter Musik gemacht. Und unter anderem auch dieses Chess-Musical.
0: Ja, und beim Chess-Musical ist interessant, das wird immer als ABBA-Musical bezeichnet. Aber das war gar nicht deren Idee gewesen, sondern das war eine Idee von Tim Rice,
1: ach so,
0: das Musical zu machen. Hat er schon irgendwann in den 70ern gehabt und wollte eigentlich mit Webber dran arbeiten, bloß der hatte nie Zeit. Und dann, ich glaube, zwischendurch hat er auch mal an Cats, also hatte Webber auch an Cats gearbeitet und sowas. Und dann hat ein Musical-Produzent zu ihm gesagt, so, du Tim, geh doch mal zu Benny und Björn von ABBA. Die wollen, suchen nämlich gerade sowieso nach Nebenprojekten, neben ABBA halt. Die wollen auch mal noch was anderes machen. Das war, die haben sich wohl zum ersten Mal Ende 81 getroffen, also noch vor der Auflösung von der Band. Und tatsächlich erschien dann nachher dann, die haben irgendwann zugesagt, haben das Konzept dann verstanden, es geht um ein bisschen um Schach und dann Kalten Krieg und sowas, irgendwie so ein Schachgroßmeister, jetzt fällt mir der Name nicht mehr ein und sowas, da geht's ein bisschen drum. Und 1984 erschien erstmal ein Konzeptalbum, ähnlich wie bei Jesus Christ Superstar. Es gab erst ein Konzeptalbum und dann, ein paar Jahre später, gab es dann ein Musical dazu. Also war als Musical angelegt, aber es war erstmal, hat man den Erfolg getestet, indem man ein Konzeptalbum rausgebracht
1: hat. Ja, die Platte ist, glaube ich, ein Riesenerfolg geworden, ne?
0: Genau, 84 Konzeptalbum, 85 gab es eine Tour und dann 86 die Bühnenversion, sag ich mal, die Musical-Version. In demselben Zeitraum ist er auch, hat er auch mit Elton John zusammengearbeitet. Dafür habe ich dich um das zweite Album gebeten. Denn auf dem Album Jump Up ist der Song Legal Boys drauf, wo die Texte von Tim Rice gekommen sind.
1: Ah, aber war ich doch nicht so
0: nee, aber ich glaube, das ist der einzige Song, wo die drauf, also so auch Danny, für ein Elton John Album gearbeitet
1: Danny, haben. Ich weiß ja, dass der sein Haupttext, eigentlich sein Kompagnon
0: Bernie Taupin,
1: ab 77 sich nicht getrennt, aber haben sie ein bisschen ruhiger angehen lassen und hat auch teilweise ganz andere Texter gehabt, ab und zu mal wieder mit Bernie Taupin zusammen und dann natürlich habe ich halt dann gedacht, dass Tim Rice damals auch schon dabei war.
0: Nee, also
1: ich 79 oder 80 schon dabei
0: einen
1: war.
0: Ich habe nur einen Song gefunden, wo die zusammengearbeitet haben, das ist halt tatsächlich Legal Boys.
1: Mhm.
0: Also, er hat sich das Recht rausgenommen, die Künstler anzurufen und zu fragen wegen König der Löwen, weil er die schon kannte.
1: So. Ja, Jump Up ist ein gutes Album, ist aber irgendwie untergegangen. Da ist wohl ein Riesenhit drauf, Blue Eyes. Dann ist ein Song drauf über John Lennon, oder nicht über John Lennon, sondern John Lennon gewidmet.
0: Mhm.
1: Empty Garden heißt das.
0: Mhm.
1: Und die Analyse sind auch ganz gut, finde ich. Aber ist irgendwie untergegangen. Das zu dem Album Jump Up.
0: Ja, also Thumbs Up für Jump Up.
1: Ja.
0: zu Disney kam Rice tatsächlich auch erst 91. Und zwar erstmal nicht für König der Löwen, sondern um den verstorbenen Howard Ashman zu ersetzen oder zu vertreten, der noch an Aladdin gearbeitet hat. Aladdin ist nochmal eine eigene Sache. pures Chaos hinter den Kulissen. Ungefähr ein Jahr, bevor der Film rausgekommen ist oder rauskommen sollte, und der kam auch raus, hat der Produzent Jeffrey Katzenberg nochmal das ganze Skript auf links drehen lassen. Hat gesagt, so, nee, finde ich nicht gut, was ihr hier bis jetzt gemacht habt. Und dann gesagt, ja, okay, können wir gerne machen. Wie viel Zeit mehr kriegen wir? Ha, genau. Nächstes Jahr ist Premiere und ist rausgegangen. Wird auch als Black Friday bei Disney bezeichnet in dem Moment, also bei den Leuten. So, und dann gab es halt das Problem, dass Howard Ashman im März 91 gestorben ist, und dann ist Tim Rice dazugeholt worden, um fehlende Songs mitzuschreiben, und hatte auch diesen großen A Whole New World, den großen Hit, den großen Liebessong von Aladdin mitgeschrieben. Und wurde, während er so dran gearbeitet hat, gefragt, ob er nicht Interesse hätte, an König der Löwen mitzuarbeiten. Und hat gesagt, so klar, mache ich gerne. Wen kriege ich denn als Musiker dazu? Unsere großen Musiker wie Alan Menken, ja, den kennst du ja, der arbeitet gerade an Aladdin, der hat keine Zeit. So, und er hat gesagt, so gut, und dann hole ich mir selber Leute dazu. Und hat ihm abgesagt, beziehungsweise Benny und Björn haben ihn abgesagt, und dann wollte er Elton John haben, und ja, bei Disney hat keiner gesagt, ja, genau, Elton John. Mit dem werden wir bestimmt kriegen für unseren Film, für unseren B-Movie, den ja immer noch die, wo immer noch keiner dran
1: geglaubt hat, dass es das werden wird. Haben die echt gedacht, dass der Film nicht so ein Erfolg wird?
0: Ich erkläre dir auch gleich, warum.
1: Also,
0: aber
1: ja, vielleicht wegen Dschungelbuch, so ähnlich wie Dschungelbuch ist, oder?
0: Ja, nee, es hat tatsächlich einfach ein ganz blöder Grund, der nachher nicht so eingetroffen ist.
1: Ach so.
0: Also, und wollte Elton John haben, keiner hat geglaubt, dass er Elton John kriegen würde, hat er angerufen, und dann gab es hinter den Kulissen Gespräche, und dann hat Elton John zugesagt. Und dann hat aber der damalige Regisseur noch, George Scribner, gesagt, so, ja, wir machen einen Film über Afrika. Was hat Elton John damit zu tun? Also, nee, das macht überhaupt keinen Sinn. Disney hat gesagt, ja, okay, dann bist du raus. So, wenn du es nicht gebacken kriegst, dann Elton John einzubauen, hast du Pech gehabt, dann bist du raus.
1: Mhm.
0: Und hatten dann die beiden Regisseure, beziehungsweise erstmal war nur einer da, aber das kürzen wir ab, Roger Ellis und Rob Minkoff ins Boot geholt. Wie gesagt, und jetzt gab es halt noch das Problem, dass keiner an den Film glaubte. Denn König der Löwen galt als Experiment. Es war nämlich der erste Film, der keine Vorlage hatte. Also erstens Animationsfilm bei Disney, der keine Vorlage hatte. Schneewittchen war ein Märchen, Dornröschen war ein Märchen, Bernhard und Bianca waren auch, glaube ich, Bücher oder sowas, Kinderbücher.
1: Aristocats auch, waren auch eine Vorlage.
0: Genau, da habe ich mich nämlich auch dazu gefragt. Und ich glaube, das basiert wohl auf irgendwas anderes.
1: Ach so, angepasst. Kann ja sein.
0: Jetzt ist der Witz, eigentlich König der Löwen ist auch nicht so original, weil König der Löwen ist sehr stark an Hamlet angelehnt. Also hat sehr starke Einflüsse von Hamlet. Und als der Film rauskam, gab es auch sehr viel Kritik. So, ja, das ist doch geklaut von einem japanischen Anime-Serie aus den 60ern namens Kimba, der weiße Löwe. Simba, Kimba und so.
1: Ja, ja, gut.
0: Ich glaube, die Handlung spielt sogar im Dschungel. Aber ich weiß, so, ne, das sind so ein paar Sachen. Da gab es nachher nie Streitigkeiten oder sowas. Gab es, glaube ich, nie vor Gericht, dass dann der Erfinder von Kimba irgendwie gesagt hatte, ey, die nehmen wir Geld weg oder so. Aber ist halt immer so eine Streitfrage. Das war aber noch weniger das Problem. Und auch die Tatsache, dass da einer der wenigen Filme ist, wo gar kein Mensch drin vorkommt. Das größere Problem war eher, also was gesehen worden ist, die Leute haben nicht an den Film geglaubt, weil sie gesagt haben, ja, das ist ein typisches Nebenprojekt, das machen wir jetzt, um einen Film rauszubringen. Weil ich möchte lieber an Pocahontas arbeiten, weil der wird größer. Denn im Jahr 95 war Pocahontas geplant, wo alle gesagt haben, ey, das ist so eine große Story und wir machen daraus eine Romeo und Julia-Geschichte so ein bisschen mit und sowas, ne? Und ist so ein prestigeträchtiges Projekt. Ich habe keine Lust, Tiere zu malen, ich arbeite an Pocahontas und mal da einen Waschbären. So. Tatsächlich war das so das Ding. Auch Jeffrey Katzenberg, der damalige Chef von Disney Film und so weiter, hat gesagt so, nee, den bringen wir raus, den schreiben wir ab am Ende und dann passt das. Ich sag mal so, nachher komme ich zu den Zahlen und es ist witzig.
1: Jetzt auch schon witzig.
0: Also ich bin persönlich kein großer Fan von Pocahontas Film.
1: Weil ich jetzt mir gerade so einfällt, du sagst, der Film ist von 94, Da warst du ja gerade mal erst.
0: Also als der Film in Deutschland rauskam, war ich 9 Monate alt ungefähr.
1: Und du bist ja so ein Riesenfan, dann muss also dann in den 2000er Jahren gewesen sein. Ist er denn so lange so gut gelaufen? Das kann ich hier rein. Oder bist du durch Zufall drauf gekommen auf den Film? Weißt du das noch?
0: Ich weiß nicht, wie ich auf den Film gekommen bin. Ich weiß nur, dass du irgendwann auf jeden Fall die Kassette von dem zweiten Teil mitgebracht hattest. Aber da kann ich den ersten Teil schon.
1: Den haben wir dir gekauft, weil er da...
0: Der kam auch direkt so auf Kassette.
1: Ich glaube, den gab es nur auf Kassette, ne?
0: Genau, der kam, war Direct-to-Video. Auch der erfolgreichste VHS gewesen überhaupt.
1: Dann warst du mit 4, 5 Jahren schon...
0: Ja, das war in den...
1: Hast du das schon gekannt?
0: Rund 98, 98, 99 kam der zweite Teil raus, ja.
1: Wahnsinn. Denn ich habe mir damals den Soundtrack nur gekauft wegen Elton John. Da sind 3, 4
0: Sätze drauf. Vor allem diese Kassette und die von Dschungelbuch, das waren für dich so heilige Schätze. Da muss man immer 3-mal betteln, dass du die rausgeholt hast. Und hast du selber aufgepasst, dass die reingelegt wird. Und wehe, man hat es selber zurückgespult.
1: Ja, Kassetten waren damals
0: ja, das war sowieso noch mal ein Ding. Aber ja. Das weiß ich auch noch. Und jetzt habe ich die bei mir zu Hause rumstehen in der Vitrine und neben.
1: Die Kassetten oder du hast doch bestimmt Blu-Rays jetzt,
0: ja, ich habe Blu-Rays, aber daneben stehen die Kassetten als
1: DVD. Ja, die kannst du auch haben, ja. Aber Dschungelbuch nicht. Nee. Naja, wie gesagt, dann war ja so lange erfolgreich. Hätte ich jetzt nicht gedacht.
0: Ist auch, kann ich jetzt schon mal spoilern, es ist der erfolgreichste klassisch gezeichnete Film, also klassisch gezeichnete Animationsfilm aller Zeiten.
1: Mhm.
0: Und dadurch, dass es keine, also kaum noch klassisch gezeichnete Animationsfilme gibt, wird er diesen Titel auch wahrscheinlich bis in alle Ewigkeit behalten.
1: Ja, ist ja schön.
0: Und das war damals schon der erfolgreichste Animationsfilm aller Zeiten, bis er nachher von nicht von Pocahontas, sondern von Findet Nemo abgelöst worden ist. So fast 10 Jahre später.
1: Ah.
0: Aber zurück zur Musik. Habe ich hier auch stehen als Überschrift. Also zurück zur Musik.
1: Zurück zur Musik.
0: Während von John und Rice die Songs geschrieben worden sind. Ne? Also Can You Feel the Love Tonight, Circle of Life, Hakuna Matata, dann I Just Wanna Be King und... Der letzte fällt mir jetzt nicht ein. Fällt mir nachher ein.
1: Kannst ja nachgucken, habt ihr die CD da liegen.
0: Stimmt. Be Prepared, genau. Das, der Song von Ska.
1: Ah, so, ja.
0: Musste aber irgendjemand noch die Filmmusik schreiben, also dieses, was Score.
1: Score, ja.
0: Weißt du, wer das gewesen ist bei König der Löwen?
1: Nee, weiß ich jetzt nicht mehr.
0: Hans Zimmer. Hans. Wie er von den Amerikanern immer genannt wird. Hans. Und er hatte schon ein bisschen Erfahrung gehabt mit afrikanischen Sounds, weil er an dem Film Im Glanz der Sonne gearbeitet hatte. Dass es aber so gut geklappt hatte, lag nicht nur an ihm, sondern auch an die Person, die er mit reingeholt hatte in das Projekt damals. Und zwar Lebo M. Nicht Libo, Lebo M. Und Lebo M. kam auch mit der Idee für das Intro von Circle of Life. Ich weiß nicht, ob du das im Kopf hast.
1: Nee, jetzt nicht mal so genau.
0: Also dort heißt es Nan Singonyama
1: Bagadi. Ach so, ja, genau, ja.
0: Oh, ich hoffe, das wird nicht gestrikt. Nee, also ich glaube, ich habe so schief gesungen. Die Idee kam von Lebo M. Und auch der Gesang, den man hört in dem Film, ist von Lebo M.
1: Aha.
0: Und da, als er das dann eingesungen hatte, war die Entscheidung klar, okay, damit starten wir den Film. Was auch unüblich gewesen ist, bei Disney mit einem Song zu starten. Und vor allem hat man sich entschieden, nach einem Marketing diese ganze Intro-Sequenz mit Circle of Life als Trailer zu benutzen. Also den ganzen ersten Teil vom Film war damals der Trailer zum Film. Das war mit die beste Marketing-Entscheidung, die du treffen
1: kannst. Aber die erste Single war doch Can You Feel
0: the Love Tonight. Das war nicht die erste Single, aber der Trailer war mit Circle of Life.
1: Komisch, ne?
0: Und Lebo M. übernahm auch das Arrangement der Chöre und hatte diesen afrikanischen Einfluss mit reingebracht. Und weil ich finde, dass er allgemein viel zu wenig Beachtung findet, zum Beispiel auf eltonjohn.com, wo es um den Soundtrack geht, zu dem zu König der Löwen. Da wird er mit keinem einzigen Satz oder Wort erwähnt. Und deshalb habe ich mir gedacht, okay, hier mal ein paar Infos zu ihm. Also Le Bohème, bürgerlich Le Bohang, Morake, habe ich hundertprozentig falsch ausgesprochen, tut mir leid, wurde 1964 in Johannesburg geboren. Und er kam mit 15 Jahren nach New York und wurde mit Hilfe von amerikanischen Kirchengemeinden unterstützt, um eine Musikschule zu besuchen. Dann ist er mit 18 Jahren nach Los Angeles gezogen und führte dort ein echtes Musikerleben. Also er hielt sich mit Gelegenheit Jobs über Wasser. Also wie ein richtiger Musiker das halt macht.
1: Ja.
0: Und trat gelegentlich in Nachtclubs auf und wurde dort ja halb entdeckt. Er wurde dort mal angesprochen, dann so war so 87, warum war das? Ob er einen Chor leiten möchte für die Oscar-Verleihung, um dort die Musik aus dem Film Schrei nach Freiheit aufführen zu lassen mit einem Chor. Schrei nach Freiheit war ein Film von Richard Attenborough, da geht es auch um Afrika mit. Und sollte dort mit dem Chor halt den nominierten Song Cry Freedom von George Fenton und Jonas Gwangwa oder Jonas Gwangwa performen. Und dann nahm seine Karriere auch etwas, meine Schrift, es tut mir leid. Dann nahm seine Karriere auch etwas Fahrt auf und schließlich traf er auf Hans Zimmer. Tatsächlich ist seine bekannteste Arbeit die am Der König der Löwen und unter seiner Leitung, das hatten wir kurz im Vorgespräch mal gehabt, erschien etwa ein Jahr nach dem Film eine weitere Soundtrack-CD, die quasi eine Fortsetzung oder Fortsetzungsmusik ist, also als CD erschienen. Du hast ja diesen Original-Soundtrack und dann gab es etwa ein Jahr später die CD mit dem Titel Rhythm of the Pride Lands, auf der fertig arrangierte Songs und andere Melodien sind, die es nicht in den Film geschafft haben. So, einer der bekanntesten Songs ist zum Beispiel He Lives in You, der sowohl am Anfang von dem zweiten Teil, vom zweiten König der Löwen-Film lief, also da, wo Circle of Life im Originalfilm läuft, ist in dem zweiten Teil der König der Löwen 2 Simbas Königreich, wie er im Deutschen heißt.
1: Singt da nicht auch die
0: Tina Turner,
1: Tina Turner.
0: Im Abspann die Version.
1: Ja, so wollte ich schon sagen. Irgendwas weiter mit, genau. Mit Tina Turner.
0: Genau, Tina Turner singt den Song He Lives in You bei König der Löwen 2 im Abspann.
1: Und von daher müsste ich die CD irgendwo haben, aber ich kann sie
0: immer. Aber in der Rhythm of the Pride Lands, da singt es nicht.
1: Da singt es nicht, ach so. Nee.
0: Da ist ja noch, die CD ist erschienen noch weit bevor König der Löwen 2 erschienen ist.
1: Okay.
0: Erwähnen in drei von der CD möchte ich auch eben kurz noch Mark Mancini. Der war auch an der CD ein bisschen beteiligt an einzelnen Songs, was das Arrangement des Orchesters anging und so. Den kennt man vielleicht auch als Filmmusikant oder Filmmusiker für Tarzan bei Disney. Also da hat er Phil Collins die Songs gemacht und Mark Mancini hat die Filmmusik gemacht. Aber wieder zurück zu König der Löwen. Wir springen hier heute durch, du. Im Januar 94, also etwa 5 Monate vor der Weltpremiere, kam es zum, ich nenne es mal, Timon und Pumba-Gate bei Disney. Denn im Januar 94 wurde der Film in Atlanta einem Testpublikum gezeigt. Und zu der Zeit hatte Elton John auch in Atlanta oder so gelebt oder so. Und hatte dann gesagt, oh, da komme ich auch. Und hat sich in die letzte Reihe gesetzt, so zu den Regisseuren. Und so eine Testvorführung ist in den USA gar nicht mal so unüblich. Also, ich glaube, kommt mittlerweile weniger vor, aber es kommt schon mal vor, dass man halt so ein paar Leuten, die dann eine Verschwiegenheitserklärung unterschreiben müssen, denen sagt man hier, ihr seht also einen noch nicht fertigen Film und dann gebt ihr uns ein bisschen Feedback. Ne? Also, ihr seht euch den ganzen Mal an und dann sind die Regisseure dabei, Drehbuchautoren und sowas, die achten dann drauf, an welchen Stellen wird gelacht, funktioniert der Witz, funktioniert die Szene, kriegen wir die Leute emotional mit und sowas. Und so eine Testvorführung war es halt. Und während der Film also lief, kam den Regisseuren irgendwann der Gedanke, warte mal, hatten wir Elton eigentlich erzählt, was wir mit Can You Feel the Love Tonight gemacht haben? Mist.
1: Wieso, haben die was angestellt mit dem Lied?
0: Ja, ich weiß nicht, inwieweit sie den Text umgeschrieben haben.
1: Ach so.
0: Aber die haben den Song Timon und Pumba singen lassen. Oder so aus, oder zum Großteil, also Es gibt, glaube ich, keine richtig fertige Version irgendwo davon zu sehen. Aber tatsächlich ist, und mit der Melodie haben Timon und Pumba die ganze Zeit gesungen und haben daraus eine Parodie auf die typischen Disney-Liebeslieder gemacht. Der Film war vorbei. Elton John beugt sich vor zu den Regisseuren, die vor ihm gesessen haben, und hat gesagt, ihr habt gerade den größten Fehler eures Lebens gemacht. Und hat danach Jeffrey Katzenberg angerufen und hat ihn richtig zur Sau gemacht, also den Chef von Disney. Und hat gesagt, was das für eine Schweinerei ist, wie die Leute überhaupt wagen können, seine Lieder zu verhunzen. Das ist ein riesiger Fehler, der gemacht wird. Und er hatte wohl zugesagt, weil er schon immer mal einen Disney-Liebessong schreiben wollte. Weil er ein großer Fan von Cinderella und sowas gewesen ist.
1: Ah ja, ist klar, ja.
0: Und er war richtig, richtig sauer. Und dann hatten wir gesagt, ja gut, okay, dann machen wir es dann doch. Wir wollten was anders machen, dann machen wir es halt doch nicht anders.
1: Ach schade, hätte ich gerne mal gehört.
0: Es gibt, man kann tatsächlich, ich habe hier eine DVD mitgebracht, da gibt es eine Stelle, da wird dann auch nochmal drüber geredet. Und da kann man es, ich weiß nicht, ob man es ganz hören kann. Aber tatsächlich, Timon und Pumba, die singen den Song im Film auch. Und zwar machen sie das Intro quasi und am Ende singen sie einmal.
1: Ach so.
0: Ne? Also, aber da gibt es nur noch so ein paar Zeilen, die dazwischen gewesen sind, die aber halt dann rauskamen. Aber stattdessen wurde der komplette Song
1: im Film. Hätten sie ja trotzdem auf der CD hätten sie ja bringen können.
0: Ja, nee, ich glaube, das ist etwas, es gibt Interviews, da lacht er drüber. Es gibt auch Interviews, also wo er danach gefragt worden ist, damals für so Promo-Interviews, dann sagt er, ja, fand ich nicht so gut, aber am Ende ist ja auch alles gut geworden und sowas, ne? Und ich war geschockt und so mit so einem leichten Grinsen, sagt er das. Wenn du aber dann die Regisseure hörst, die kriegen immer Panik, wenn sie darüber reden müssen.
1: Ja, wenn das, nach einigen Jahren hat man auch wieder alles, sieht man die Sache wieder nicht ganz so ernst.
0: Ja, ich glaube, da waren noch zum Teil Promo-Sachen, die waren dann irgendwie kurz danach gemacht worden, egal. Genau, also dann gab es nachher diese ganz normale Version, die man nachher kennt, mit 5 Sängern im Prinzip, wenn man den Chor rauslässt. Also Timon und Pumba, die das singen, dann Simba und Nala singen das, also die beiden Figuren, also ne, Nala, seine Freundin, und Simba wird im Original die Gesangsstimme, also ist nicht unüblich, dass du halt den Sprecher hast, Matthew Broderick, und dann den Gesang übernimmt nicht er, sondern ein Sänger.
1: Naja,
0: Ist übrigens bei König der Löwen Joseph Williams gewesen. Joseph Williams ist der Sohn von John Williams, dem großen Filmkomponisten, dem großen Komponisten von Filmmusik, der Indiana Jones gemacht hat, Star Wars gemacht hat, Harry Potter gemacht hat und so. Und der war in den 80ern und mittlerweile jetzt auch wieder, genau, 86 bis 89 und seit 2010 Sänger der Band Toto. Was ich witzig finde, wegen Afrika. So. Ja.
1: Überhaupt den Namen Toto.
0: Ja, und die 5. Stimme ist eine Sängerin, die hat den Refrain gesungen. Also die Strophen wurden halt von Simba und Nala gesungen,
1: ja, ja.
0: Und dann der Refrain von einer Sängerin. Und hier kommen wir zu ein paar Unterschieden zwischen der Filmversion und der Elton John-Version. Denn ich bin auf das Thema gestoßen, weil ich über einen Musiker was gemacht hatte, über den ich letztens schon mal geredet habe. Und habe gedacht, so, okay, dann könnte man das irgendwie als Aufhänger nutzen. Und dann, spannend. Denn in der Filmversion ist es so, du hast einen Chor im Hintergrund, der wurde halt von Le Bohème arrangiert und gemanagt und sowas. Und bei der Elton John-Version singt er ja den ganzen Haupttext, aber es gibt auch einen Hintergrundchor. Die machen aber nur so U's und A's und Tonight. Mehr machen die nicht die ganze Zeit. Ich habe ein paar Mal reingehört. Das sind 3 Musiker. 2 davon kennst du vom Namen her. Der 3. ist Gary Barlow von Texet. Wer könnten die anderen beiden sein? Ein Mann und eine Frau.
1: Nee, überfragt.
0: Also, ich bin darauf gestoßen, weil ich nach Rick Astley ja was geguckt hatte wegen Rick Rolling. Und bin darauf gestoßen, dass er der 2. gewesen ist, der im Chor gesungen hat. Bei Can You Feel the Love Tonight im Hintergrund, der Hintergrundchor, da sind Gary Barlow, Rick Astley und Kiki Dee.
1: Kiki Dee, ja, genau. Kiki Dee ist ja bekannt mit Elton John.
0: Genau.
1: Der hat die ja damals, in Anführungsstrichen, groß rausgebracht.
0: Ja. Also hat sie gedacht in den 90ern, okay, dann mache ich das auch noch mit. Das muss, und bei wegen Astley, das muss so kurz davor gewesen sein, bevor er gesagt hat, ja, ich höre jetzt auch mit der Musik. Also zum ersten Mal, von mehreren Malen, die er gesagt hatte. So, jetzt sind wir schon so weit. Came with a Love Tonight und sowas. Das heißt, wir sind jetzt gleich bei der Erscheinung vom Film und bevor ich dann endlich zu dem Musical komme, habe ich hier noch mal ein paar interessante Dinge zum Soundtrack rausgesucht. Und zwar die deutsche Version von I Just Wanna Be King, also ich möchte jetzt gleich König, oder ich will jetzt gleich König sein. Da gibt es einen spannenden Unterschied zwischen CD und Film im Deutschen. Und ich meine jetzt nicht die Elton John-Version, sondern halt diese Filmversion.
1: Ah ja.
0: Und zwar gibt es da den, ich weiß nicht, ob du im Kopf hast, diesen kleinen blauen Vogel, der so quasi der Bote oder die rechte Hand von Mufasa ist oder vom König ist.
1: Oh, weiß ich alles gar nicht mehr.
0: So, der wird im Original von Rowan Atkinson, also Mr. Bean, gesprochen. Im Deutschen wird er gesprochen von Eberhard Prüter. Jetzt ist es aber so, dass Eberhard Prüter ihn nicht von Anfang an sprechen sollte, sondern Uwe Paulsen sollte ihn erstmal sprechen. Und Uwe Paulsen hatte auch schon die CD aufgenommen für die deutsche Version. Dann wurde er ersetzt und dann hat man den Film gemacht mit Eberhard Prüter. Das heißt, du hast in der Filmversion hast du eine andere Sasu-Stimme als auf der CD.
1: Ah.
0: Fand ich ganz witzig.
1: Ja, ist auch witzig.
0: Und dann gibt es regelmäßig eine Info, die durchs Internet wuselt, wo der Originalsänger vom jungen Simba, ein Schauspieler namens, oder Kinderdarsteller namens Jason Weaver, einen lukrativen Deal eingegangen sein soll. Und zwar hätte man ihm, oder beziehungsweise den Eltern, $2 Millionen angeboten für die beiden Songs, die er aufnimmt. I Just Wanna Be King und Hakuna Matata, also die sind die Songs, wo der junge Simba mitsingt. Aber sie haben dann nachher einen anderen Deal gemacht, und zwar $100.000 mit Umsatzbeteiligung. Wo jetzt am Ende deutlich mehr rausgekommen sein soll als mit den 2 Millionen.
1: Ja, kann ich mir vorstellen.
0: Ja, was ich kann es mir vorstellen, dass er mehr rumgekommen wäre. Ich kann mir aber nicht vorstellen, dass der Deal echt ist. Weil wir reden hier von einem Film in den 90ern, der ungefähr $50 Millionen gekostet haben wird. Von dem man erwartet hat, dass er auch ungefähr seine Kosten vielleicht wieder einspielt, wenn alles gut läuft. Und dann soll man einem Kinderdarsteller, der zwar ein, zwei Sachen vorher gemacht hat, $2 Millionen angeboten haben für 2 Songs, wo man dann Schauspieler hat wie Matthew Broderick und Jeremy Irons und Nathan Lane, der auch nicht unbekannt war zu der Zeit und sowas. Ich glaube, die ganze Nummer ist eine Ente. So, ich habe auch geguckt, ich habe mal recherchiert, ich habe nirgendwo was gefunden, ich immer nur diese, dass alle paar Jahre diese Sache rumgeht, und ich habe aber auch andere Leute gefunden, die gesagt haben, ja, ich bezweifle, dass das ein echter Deal gewesen ist.
1: Mhm.
0: Also es kann sein, dass sie halt Umsatzbeteiligung bekommen haben und so, das ist alles möglich. Und es kann auch sein, dass sie die $100.000 mit Umsatzbeteiligung bekommen haben, aber die glauben halt nicht, dass es mal irgendwann zwischendurch ein Angebot gegeben hat über $2 Millionen. Oder der hat seine ganze Seele verkauft in dem Moment. Der hat, dann durfte mit seiner Stimme danach nichts mehr machen oder so. Kann natürlich auch sein. So, nun kam der König der Löwen in die Kinos und schlug ein wie eine Bombe und spielte in seiner Originalaufführung, also es gibt mittlerweile mehrere Neuaufführungen, auch irgendwann 2011 eine 3D-Version, und ich meine jetzt diese Zeichentrick-Version und nicht diese Animations-Realverfilmung von 2019, sondern ich meine den Zeichentrick-Film. Und der hat in seiner Originalaufführung $770 Millionen weltweit eingenommen.
1: 770 Millionen?
0: $770 Millionen, ungefähr. Etwas mehr als 770. Zum Vergleich, Pocahontas, der große Hoffnungsbringer,
1: ja, grad mal die Hälfte.
0: Disney, noch nicht mal, 346. Das heißt also, man hatte wahrscheinlich sogar nochmal die Erwartung nochmal hochgespielt, hat gesagt, okay, wenn sie sich sowas ansehen, dann gucken, gehen sie in Pocahontas alle rein. Ich glaube, deren Fehler war, dass halt diese Geschichte von Pocahontas eventuell nur die US-Amerikaner interessiert.
1: Das ist auch möglich, ja.
0: So, also Pocahontas war immer noch ein Erfolg, aber auch hinter den Erwartungen zurück. So oder so, ne? Unabhängig davon mit König der Löwen. Kommen wir zum Musical. Ich hab ja gesagt, Elton John hat 5 Songs für den Film geschrieben. Reichen 5 Songs für ein Musical?
1: Nee, natürlich nicht.
0: Nö, kein bisschen. So, okay. 5 Songs ist auch ein bisschen übertrieben. Es gibt noch 2 kurze Gesangseinlagen von Timon Pumba. Also einmal singen sie tatsächlich so Lions Leaps Tonight. Und dann Wir versinken hier in Schinken und sowas, um die Hyänen abzulenken. Aha. Wo Timon so eine Hula-Nummer macht und Pumba dann auf so einem Teller liegt mit einem Apfel im Mund. Also um die Hyänen abzulenken gegen Ende. Das ist eine sehr schöne Szene. Und es gibt auch noch eine längere Filmfassung von dem Film von 2002. Und diese längere Filmfassung, die gibt es auch auf Deutsch. Und die kam in den USA beziehungsweise es gibt die nur in 2 Möglichkeiten. Also entweder war man 2002 dabei, als der Film nochmal ins Kino gekommen ist mit dieser erweiterten Szene.
1: Also du meinst jetzt den Zeichentrickfilm?
0: Den Zeichentrickfilm.
1: Der kam nochmal raus.
0: Der kam mehrmals nochmal raus, aber ja, 2002 kam er nochmal raus mit einer erweiterten Szene.
1: Die damals,
0: in dem Originalfilm nicht drin gewesen ist.
1: Haben sie die jetzt, haben die jetzt die neu gezeichnet oder?
0: Die hatten sie dann neu gezeichnet, neu reingemacht. Und man konnte sie entweder im Kino sehen, ich weiß nicht, wie weit in Deutschland dann im Kino lief in der Version, weil es wird als IMAX-Release gezeichnet, also nochmal auf einer ganz großen Leinwand und so. Oder man hatte 2003 die DVD gekauft, wo 2 Kinoversionen drauf sind. Und ich bin auf die Stelle gestoßen und habe gedacht, so, warte mal, ich habe doch eine DVD, die habe ich mir vor ein paar Jahren auf dem Flohmarkt gekauft, wo ich dann geguckt hatte, was sind da an Extras drauf? Ah, es ist mehr als auf meiner Blu-ray. Und tatsächlich ist auf dieser DVD hier, die ich dir heute mitgebracht habe, diese erweiterte Schnittfassung drauf.
1: Ey, ist ja super.
0: Ich hab mich auch gefreut wie so ein kleiner Junge, als ich das gesehen habe, sofort eingelegt und zu gucken. Die DVD hatte aber eine riesige Kritik gehabt, weil, und das stimmt, das Menü extrem unübersichtlich gewesen ist.
1: Ja, gut.
0: Ich habe die DVD eingelegt, den Film eingelegt und habe dann den Film abgespielt und mir wurde sofort angezeigt, hier Hauptfilm und dann sofort Special Edition und sowas stand überall drauf. Und da war es geht um eine Szene, wo Zazu, dieser kleine Vogel, so einen Morgenreport abgibt. So, ne? So Mufasa, mein König, Morgenreport. Ich glaube, in dem Film hieß es dann irgendwie, ja, die Schnecken rebellieren wieder oder so, ne?
1: Also, ja.
0: So, und in der Version singt er ein Lied quasi über diesen, also singt er den Report. Währenddessen übt Simba ein bisschen Jagen und keine Ahnung was und schnappt sich dann Zazu kurz und haut ihn um. So, schleicht sich da an. So, dann habe ich gedacht, aber okay, aber hier steht auf der DVD 2 Versionen des Films. Einmal Special Edition mit zusätzlicher Musikszene und die Original-Kinoversion. Ich habe mir einen abmurksen müssen, um die Original-Kinoversion auf der DVD zu finden. Man muss in der Sprachauswahl, muss man das auswählen oder so. Total absurd. Also die hatte schlechte Kritiken gekriegt, weil man überhaupt nicht damit zurechtgekommen ist mit dem Menü. Aber hier sind auch viele Bonussachen drauf bezüglich der Musik. Und die habe ich dann auch hier einfließen lassen.
1: Also,
0: So, also diese Morgenreport-Szene, die wurde tatsächlich für das Musical geschrieben und kam dann halt dann quasi nachträglich als super Sonderedition in den Film mit rein. Aber man kann die auch rauslassen. Also ist jetzt vom Inhalt her, es ist was Cooles, mal da zu sehen, aber ja. Denn die 5 Songs sind jetzt genau zu wenig, also mussten ja weitere Songs geschrieben werden. Und Elton John und Tim Rice haben 3 weitere Songs geschrieben, unter anderem diesen Morning Report. Aber liegen wir erst bei 8. Viel ist halt nicht, ne? Ein Glück gibt es doch die CD von der OM.
1: Ja, okay, Mann. Das Hauptthema wird dann 4-5 Mal wiederholt.
0: Ja, aber du hast ja bei Musicals hast du ja diese Handlung, die auch in Musik rum.
1: Ja, okay, ja, das stimmt.
0: Ja, das ist ja der Punkt. Also klar, du hast die Themen, die kommen auch alle in diesen Songs drin vor, die dann zum Teil mit dabei sind. Ne? Du hast da so ein, so ein paar Themen, die Hans Zimmer geschrieben hatte und so, die finden sich dann wieder in einzelnen Songs, die dazugekommen sind. Aber tatsächlich kamen auch einige Songs von der CD Rhythm of the Pride Lands, also von Le Bohème, mit rein. So Songs wie One by One, der den zweiten Akt eröffnet. Shadowland ist eine Umwandlung oder eine Adaption von dem Lied Lea Halelela, wo auch der Text Lea Halelela im Hintergrund vom Chor gesungen wird. Und He Lives in You kommt auch in dem Musical drin vor. Und was auch noch erwähnt werden muss, was auch noch besonders ist, ist der Song Rafiki Mourns. Rafiki ist ja dieser Affe, dieser beste Kumpel von Mufasa, dem Mufasa so sehr vertraut, dass er sagt, klar, du kannst meinen Sohn über die Schlucht halten, habe ich kein Problem mit.
1: Ach so, ja.
0: Traue ich dir, ich glaube dir, dass du den festhältst. Und da kommen wir nämlich auch zu den Unterschieden zwischen der Musical-Version und dem Film. Weil ein Musical geht ja meistens auch länger als so 80 Minuten, wie der Film geht. Und also werden noch Szenen erweitert, länger gemacht und sowas. Also heißt, die Handlung wird auch schon mal angepasst. Und hier gab es auch noch mal eine andere Anpassung, und zwar wurde aus Rafiki eine Frau, wurde ein weiblicher Affe. Im Original, also die allererste Besetzung, wurde gespielt von Sidi Leloka. Und sie wurde nicht nur für diese Rolle, die sie dann gespielt hat, für einen Tony Award nominiert. Tonys sind sowas wie die Oscars in den USA für Theater- und Musical-Aufführung. Sondern sie hat auch den Song Rafiki Mourns geschrieben, der in der Musical dann vorkommt. Also das heißt, diese neuen Songs sind entweder von Le Bohème oder von Tim Rice und John und halt ein Song von Sidi Leloka.
1: Ach so, ja.
0: Aber kommen wir zu dem, was das Musical ganz besonders macht. Hast du ein Bild, wie das aussieht auf der Bühne? Also mein Bruder, also hier Dominik, der war ja letztens, hat sich ja König der Löwen tatsächlich in Hamburg angesehen. Aber weißt du, wie das auf der Bühne aussieht?
1: Nee, weiß ich nicht.
0: Wie würdest du, wenn man dir jetzt sagt, ey, Harald, oh, haben wir den Namen jetzt gedacht, hast du letztens auch noch mal irgendwo anders erzählt, dass du so heißt. Hast du nicht Lust, König der Löwen als Musical zu machen? Wie würdest du dann die Löwen darstellen?
1: Die Löwen?
0: Ja, weil es geht ja um Löwen und Tiere generell. Wie würdest du das machen?
1: Ja, die bekommen ja halt einen Löwenkopf.
0: Mhm. Also eine Maske.
1: So ja, ist klar, eine Maske.
0: So ähnlich wie Goleo laufen sie da herum.
1: Ja. Eine Maske und dann ein Fell.
0: Ja.
1: Aber die haben es wahrscheinlich wieder anders gemacht.
0: Die haben es ganz besonders gemacht. Und zwar, um das ganz besonders zu machen, haben sie die Regisseurin Julie Taymor beauftragt. Und Taymor war eher unbekannt. Und warum ausgerechnet sie angefragt worden ist, da finde ich nichts. Es gibt ein Mini-Doku, bisschen über Musical, bisschen über die Filmgeschichte und sowas, so von ungefähr 40 Minuten, kann man bei Disney Plus sehen, als extra zu dem Film. Und erschien auch damals 2011 rum mit den Blu-Rays. Weil, ich glaube, das macht keinen Sinn. Aber hat sie nämlich auch die Frage auch gestellt. Ja, warum habt ihr eigentlich mich engagiert? Weil ich hatte ja nie finanziellen Erfolg gehabt mit irgendwas, was ich angefasst hatte. Und dann gesagt, ja, wegen deiner Vision und sowas. Ne? Wegen dem, was du ja daraus gemacht hast am Ende. So, wo ich mir gedacht habe, ja, nee, das macht keinen Sinn. Weil die waren ultra skeptisch von dem, was sie danach rausgemacht hat. Denn Taymor, die kam aus dem klassischen Theater und der Oper und hat sich schon früh mit Puppenspielern und Maskentänzen auseinandergesetzt. Hatte auch 4 Jahre in Indonesien gelebt und hat, glaube ich, da sogar eine kleine Firma aufgebaut, die dann Touren machen, organisieren und so und sowas zu machen. Und diese Einflüsse hatte sie halt auch in den König der Löwen reingepackt. Denn so kleinere Figuren wie Timon oder Zazu wurden als Puppen dargestellt. So puppenspielermäßig. Jetzt nicht so, wie du es kennst von Augsburger Puppenkiste mit den Fäden, sondern eher mit, so mit Stangen, so ähnlich so Muppets-mäßig. Aber halt mit Holzfiguren und nicht mit Stofffiguren oder so. Und die größeren Figuren, wie die Löwen, Also die ganz Großen waren auch so Leute, die dann irgendwie auf Stelzen gelaufen sind, so die Giraffen und sowas. Und die Löwen wurden von Schauspielern gespielt, die haben keine Maske im üblichen Sinne vor das Gesicht bekommen, sondern so eine Art Hut auf dem Kopf, wo dann der Löwe abgebildet war.
1: Ach so.
0: Damit man nämlich die menschlichen Emotionen oder die Emotionen in den Gesichtern sieht von den Schauspielern. Und genau das war das Problem. Oder generell das Problem, was die Geldgeber von Disney hatten. Die haben sich dann angesehen, die Zeichnungen und so was. Saßen dann da so da und haben gesagt, wo soll ich jetzt hingucken?
1: Aha.
0: So, soll ich den Leuten jetzt ins Gesicht gucken oder soll ich auf die Maske gucken? Dann verstehen die Leute gar nicht. So, ich weiß auch nicht, was ich machen soll. Und dann ist sie hingegangen, hat dann die beiden anderen Optionen, die du, also eine Option war die du genannt hattest, also mit Masken. Hat dann gesagt, okay, sie hatte noch welche was vorbereitet, die hat einmal gesagt, okay, wir machen eine Maske davor und wir machen so eine Cats-artige Sache. Du hast die Leute in den Kostüm, die kriegen dann irgendwie so einen Schwanz und kriegen dann so eine Mähne um die Birne rum und dann laufen sie rum. Und da haben sie ihr nachher wohl gesagt, so, ja, ja, weißt du was? Mach das, was du erstmal vorgeschlagen hast, denn je größer das Risiko, desto größer im Zweifel das Geld, was bei uns reinkommt. So ist die Regel. Je mehr Risiko man eingeht, desto höher ist der Gewinn, wenn es Gewinn gibt.
1: Ach so, ja.
0: Und ja, es hat sich ausgezahlt. Wir reden hier bei König der Löwen vom finanziell erfolgreichsten Broadway-Show aller Zeiten und auf Platz 3 der am längsten laufenden Broadway-Shows. Also nach Phantom der Oper auf Platz 1, das seit 1988 durchgehend läuft. Und Chicago von 1996, also eine neue Version von 1996, das auf Platz 2 ist. Und das ist ein Beweis, ein bisschen so ein Ding, okay, du hast halt Filmleute, die haben da gesessen oder Geldgeber, die überhaupt keine Ahnung vom Theater haben. Denn wenn man sich das ansieht, so, wenn man sieht, wie sich die bewegen, dann wird für mich nie außer Frage stehen, was im Fokus ist. Weil du hast nämlich auch die diese Puppenspieler, die siehst du. Du siehst die Leute, die Puppen spielen. Die haben auch ihre Gesichter geschminkt. Jetzt nicht in schwarz, damit sie dann irgendwie nicht mehr zu sehen sind, sondern in den Farben von der Figur und so. Das heißt also, ist klar, die sind Schauspieler, aber die bewegen halt diese Puppen. Und du kriegst halt trotzdem die Emotionen mit, dadurch, dass du diese Schauspieler auch siehst und sowas. Ist eigentlich total genial, aber es ist ein Zeichen dafür, dass die Zuschauer gerne für dumm gehalten werden. Was sich auch an aktuellen Äußerungen von Netflix und sowas zeigt, die halt sagen, ja, eigentlich müsste alle 10 Minuten muss mal die Handlung zusammengefasst werden von den Figuren, weil die Leute gucken ja nebenbei sowieso nur auf ihr Handy und kriegen ja gar nicht mit, was läuft.
1: Ja, ja.
0: So also eine gewisse Verdummung des Publikums. Und das ist meine Folge. Und damit ende ich meine Folge.
1: Jetzt gucke ich auch dumm, ne?
0: Zum König der Löwen. Von einem Film, von einem King of the Jungle, von einer Dokumentation, die gezeichnet werden sollte, zu dem größten Musical, eigentlich, oder zur größten klassisch gezeichneten Animation aller Zeiten.
1: Ja, prima.
0: So. Und jetzt sehe ich dir an, dass du Lust hast, den Film zu gucken.
1: Kommt Applaus, ja. Die haben schon lange nicht mehr gesehen, König der Löwen.
0: Ich habe ihn jetzt für die Vorbereitung nochmal gesehen und ich bin echt wieder hängen geblieben. Ich habe gedacht, komm, ich lasse ihn im Hintergrund laufen, währenddessen mache ich die Notizen zu Ende, aber ich habe mich ablenken lassen. Und ich persönlich, und dann habe ich dann den zweiten und dritten Teil auch noch gesehen und ich mag den zweiten immer noch sehr. Man sieht, dass der nicht so aufwendig gewesen ist, halt wie der erste Teil, wie das Original. Aber ich mag die Handlung unheimlich gerne. Und ja.
1: Ja, du bist mit dem Film aufgewachsen.
0: Ja, das habe ich in dem, ja, ja. Aber man muss sagen, der Film ist auch nicht frei von Kritik. Also kein bisschen, vor allem jetzt. Also ich habe dann irgendwas vorher gelesen, wo dann gesagt worden ist, ja, aber sind wir mal ganz ehrlich. Scar war kein guter König, aber Mufasa war auch kein guter König. Also die reden immer vom ewigen Kreis, aber wir reden hier von Löwen, die quasi ihre Untertanen fressen. Und ziemlich sauer sind, wenn die keinen Knicks machen, während wieder ein Kind geboren wird. So, ne?
1: Mhm.
0: Also, was siehst du, die Zebras und sowas, die kommen da an und verbeugen sich vor dem Nachwuchs, wo sie genau wissen, ah, okay, es kann sein, dass ich nächstes Jahr dran bin und von ihm gegessen werde. So, und dann, wie Mufasa auch mit Scar umgeht, so von wegen, du wendest mir nicht den Rücken zu und so ein Kram halt.
1: Also,
0: oder halt Sasu als Spielball benutzt für seinen Sohn, damit sein Sohn jagen lernt und so. Also,
1: haben sie das noch nicht angepasst? Zeitmäßig?
0: Nee, du änderst ja keine Filme. Das Einzige, was man machen könnte, wäre halt sagen, Achtung, hier ist eine, liebe Kinder, hier wird eine Autokratie abgebildet, die, wo da die, am Ende gesagt wird, ja, eigentlich Autokratie ist nicht so schlimm, es kommt darauf an, wer sie ausübt. So. Und dass Hyänen so verdammt werden, weil, obwohl die eigentlich auch ein Teil des ewigen Kreises sind, weil sie sind Aasfresser. Ja, die dürfen das geweihte Land nicht betreten, die Hyänen. Und ich mir denke, aber irgendjemand muss doch die Knochen abnagen da, oder wie macht ihr das? So, ne? Also das ist so, ja.
1: Hey, ist halt eine Fantasiegeschichte.
0: Ja, aber so. So ein bisschen doppelt. Wie gesagt, also es hat ganz viel Hamlet drin. Und ob man. Also es gibt so ein paar Punkte, da kann man sich drüber streiten, ist das jetzt eine Originalgeschichte wirklich oder ist es nicht eigentlich eine 1:1 Kopie von Shakespeare und sowas. Und aber das ist in dem Moment egal, wo Lebo M. das Intro singt. Der Gedanke kam mir am Ende des Films. Während des Films habe ich den nicht gehabt, weil sobald die Sonne aufgeht da an der Stelle, bin ich drin. Und ich hoffe, ihr wart auch drin in der Folge, liebe Leute draußen.
1: Und war auf jeden Fall sehr spannend und wieder was dazugelernt.
0: Übrigens, um nochmal einen Anschluss zu finden, es gibt wenn du die CD ansiehst, die du hier hast, da sind 5 Songs drauf, dann nochmal 3 Songs von Elton John gesungen, quasi seine Singles, die er da gemacht hatte, und 4 Instrumental-Songs. So, 4 Instrumental-Songs, also diese typische Filmmusik-Songs, ist natürlich auch zu wenig für den ganzen Film, ne?
1: Mhm.
0: Haben sich damals irgendwann um 2000 rum Leute auch gedacht und es gab dann auf einmal einen Bootleg-CD. Tatsächlich. Mit dem kompletten Film-Soundtrack und Demos und so was.
1: Ach so.
0: Mh. Um wieder zurück zu unserer Folge Bootleg zu kommen. Also 2005 gab es eine Bootleg-CD. Ich habe die auch bei Discogs und so gefunden. Da hatte ich keine Angebote gehabt oder sowas. Die ist jetzt auch nicht teuer, so 10 Euro oder so. Wo dann alle drauf sind und irgendwann, und dann hat Disney aber ein paar Jahre später gesagt, okay, dann kommen wir irgendwann eine Deluxe-Ausgabe raus. Mit allen Scores, die wir haben. Zu König der Löwen. Also haben quasi den Bootleg offiziell rausgebracht, wenn man so will.
1: Ist an mir vorübergegangen.
0: Ja, bei mir auch, aber es kam alles zu der Recherche raus.
1: Aha. Ja, interessant.
0: Da haben wir auch nochmal wieder zu ein paar Folgen zurück gemacht. Wir wünschen euch alle schöne Ostern. Wenn ihr das jetzt am Tag hört, wo es jetzt rauskommt. Und wir hören uns dann demnächst wieder, wenn Papa wieder was vorbereitet. Wenn es wieder heißt, Papa erzählt aus der Musik. Damit ihr nichts verpasst, damit ihr die neue Folge dann nicht verpasst, die dann rauskommt, empfehle ich euch, uns auf Instagram und Facebook zu folgen. Am besten den ganzen Kanal, wo ihr jetzt gerade hört, zu abonnieren. Also auf ein Plus klicken oder auf ein Herz klicken oder so. Lasst uns auch gerne eine Bewertung da. Gerne 5 Sterne. Muss sich auch schon lohnen. Und erzählt auch gerne weiter, dass es uns gibt. Vielen Dank fürs Zuhören.
1: Ja, in dem Sinne.
0: Tschüss.
1: Tschüss.
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0: Hallo und herzlich willkommen. Es ist soweit. Liebe Fans von Schelle links, Schelle rechts, mehr Faust als Verstand und natürlich auch vom Bud Spencer und Terence Hill Podcast. Wir sind da. Wir haben den Meilenstein erreicht. 50 Folgen Schelle links, Schelle rechts. 50 Mal aufs Maul. Oh, schön. Blöde Sprüche, Kloppereien, Fresssehnen, Diskussionen. Nico und sogar einen supermäßigen Gast. Hallo Marco, sag ich erstmal. Hi, grüß dich. Schön, dich wiederzusehen. Ja,
1: ich melde mich auch mit einer Ansichtskarte aus Solingen zurück hier.
0: Oh. Oh.
1: Natürlich nicht.
2: Das ist ja alles immer so.
0: Alles in Ordnung. Alles
1: ja, hallo.
0: Geht's dir gut?
1: Ja, mir geht's gut und erstmal natürlich Glückwunsch zu 50 Episoden. Das ist ja schon mal so schon mal ein großer Meilenstein. Also richtig stark. Also schön, ja, dass wir den auch teilweise gemeinsam erreicht haben hier. Also freut mich wirklich sehr für euch und natürlich auch an alle Hörerinnen da draußen. Ne? Also auch nur dank euch ist das ja auch alles hier so weitergegangen. Deswegen alles super.
0: Ja, absolut. Also wir sind auch echt froh, dass du wieder dabei bist. Wir haben natürlich auch andere Leute noch gefragt, die uns auch schon so ein bisschen den Weg hier mitbegleitet haben. Und Marco, du hast ja sofort gesagt, wenn ihr mich braucht, wenn ihr wollt, ich komme gerne und da bist du und das freut uns. Ja. Und natürlich darf ich auch nicht vergessen, den anderen Verpeilten da zu begrüßen. Zu verprügeln hätte ich jetzt fast gesagt, aber das kommt später. Ja, wir schauen einfach mal. Aus seinem Bombenkrater meldet sich natürlich auch, wie es sein muss, der Nico. Hi.
2: Du bist ja wieder heute so nett zu mir, Alter.
0: Ja, ich muss mich ja mal so ein bisschen zusammenreißen und ach ja.
2: Warum tust du es denn nicht mal endlich?
0: Ja, gut, okay. Der Punkt geht an dich, das stimmt. Aber die Folge ist ja noch nicht zu Ende.
2: So. Stimmt.
0: Ja, Leute, wir haben einiges geplant. Wir blicken zurück auf unsere bisherigen Folgen von Staffel 1 bis ja, Staffel 2, die heute sozusagen dann ja auch endet.
2: Ja.
0: Wie es dann weitergeht, das erzählen wir euch dann im Laufe der Sendung. Ach ja, aber bevor ich es vergesse, wir müssen ja von unserer letzten Ausgabe, ich hoffe, die habt ihr alle gehört, zu The Iron Claw, müssen wir noch was auflösen, und zwar das hier.
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0: Genau, wir haben ja euch auch mal wieder eine schöne Quizfrage gestellt. Ich glaube aber, dass dieses Mal war die zu schwer. Kann ich mir gut vorstellen. Marco, hast du die Folge gehört? Kannst du die Frage
1: beantworten? Bin leider noch nicht dazu gekommen. Aber mach nichts. Ich bin jetzt sehr gespannt, was die Frage war.
0: Ja, ich hatte ja gesagt, Nico, bist du denn überhaupt auf die Antwort drauf gekommen?
2: Nein, auch nein, nicht. Gar
0: gut,
2: nicht.
0: Oha. Ich fasse das noch einmal ganz kurz zusammen. Im Film selber wird der Rocksong Tom Sawyer eingespielt. Und zwar auch kurz bevor einer der von Eric-Brüder, und zwar Kerry von Eric, zum Ring geht. Und in der Textzeile, da wird sein ehemaliger Spitzname genannt. Und ich wollte wissen, wie hieß dann Kerry von Eric vor seiner Zeit bei der World Wrestling Federation, wo er als Texas Tornado bekannt wurde. Und die Auflösung war Modern Day Warrior.
1: Wow.
0: Und das, okay, das war zum Beispiel auch ein Grund für die WWF damals, ihn umzubenennen. Er wollte auch mit dem Spitznamen ja eben auch dort antreten. Aber weil es eben den Ultimate Warrior schon gegeben hat, hat Vince McMahon gesagt, nein, keine zwei Warriors. Wir nennen dich ab sofort den Texas Tornado. Na gut.
1: Ja, so das ist es schon halt.
2: Ja, Wrestling ist halt, ne?
1: Tricky, ja.
0: Ja, doch. Ja. Ist ein bisschen anspruchsvoll diesmal. Ja, das gebe ich schon zu. Ja. Aber nichtsdestotrotz, heute gibt es keinen neuen Drömel-Ditcher.
2: Nee.
0: Nee, heute nicht. Heute feiern wir einfach uns selbst.
2: Ja.
0: Marco, bist du Hörer der ersten Stunde, der ersten Folge? Ich sag einfach mal ja, bist du.
1: Und du könntest recht haben, ja natürlich. Also ich habe von Beginn an, ihr habt ja im August 24, habt ihr ja gestartet. Sogar, glaube ich, auch gleich mit zwei Folgen, wenn ich mich richtig erinnere.
0: Ja, richtig, ganz genau.
1: Start,
0: ja.
1: Vier für ein Ave Maria und zwei vom Affen gebissen.
2: Genau.
1: Waren ja richtig. Die ersten beiden, beziehungsweise zwei vom Affen gebissen, alias Gott vergibt, wir beide nie. Ne, da gibt es ja die hatte. Und die Komödienvariante, das war ja noch so bei den ersten Filmen so.
0: Richtig.
1: Ja, und das, also ich sag mal, mit Bud Spencer, Terence Hill, da rennt ihr bei mir offene Türen ein. Also das ist halt, da war ich sofort mit dabei. Also ich wusste ja schon ein bisschen im Vorfeld, dass ihr da was geplant habt. Und das war schon richtig cool. Und ja, höre ich da immer gerne zu und war ja auch teilweise auch mit dabei, bei der Blattfußreihe zum Beispiel dann. Und das ist einfach irgendwie, das bringt halt einfach so die Nostalgie wieder so zurück, so die Kindheit. Und ich meine, das sind halt auch irgendwie so zeitlose Klassiker, die kann man halt immer wieder gucken. Ne? Also wir haben es ja auch oft in den Folgen, Feiertag laufen die hoch.

0: Busse mit seinem außerirdischen Kleid. Oh,
1: stimmt, ja, der lief vor ein paar Tagen. Also jetzt, ich glaube, seit 2 oder 3 Wochen oder sowas laufen auch wieder regelmäßig im ganz normalen Wochenprogramm hier und da mal so ein paar Spencer und Hill-Filme.
0: Krass.
1: Ja, doch. Schön. So muss das auch sein. Also, es gibt Schlimmeres, was man sich angucken kann.
2: Ja, definitiv.
0: Ja.
2: Definitiv. Also.
0: Ja.
1: Wie war das am Freitag mit dem Nordderby in Hamburg, Nico? Komm, das war wirklich nicht gut. Beidseitig nicht. Aber gut, das wollen wir jetzt, das lassen wir jetzt einfach mal. Nico, du bist ja auch Hörer und Teilnehmer der ersten Folge.
0: So eine Überraschung, ja. Warum? Ja, natürlich. Natürlich, weil ich da, weil du hast ja quasi den Vorschlag gemacht, dass wir dieses liebe Format starten. Genau. Nachdem ich immer gebettelt habe, dass bei unserem anderen Format, Abteilung Verpeilung, ich immer gebettelt habe, dass Bud Spencer Terence Hill Filme gezogen werden, aber es nie gezogen wurde. Und dann kommst du halt ausnahmsweise mit einer grandiosen Idee, dass wir das mal vielleicht selber. Du bist ganz schön frech,
1: mein alter Freund.
0: Ja.
1: Ja. Ja, das machst du aber nur, weil du so weit weg bist. So.
0: Ja.
1: Ja. Ja, stimmt. Der
0: Sicherheitsabstand halt, ne?
1: Ja, auch der Sicherheitsabstand. Wie lange habe ich das schon nicht mehr gehört?
0: Ich vermute so 6 Jahre.
1: Ja, das ist richtig.
0: Nein, es war natürlich, als du das erwähnt hast, das war natürlich eine Freude. Die Überraschung war ja schon damals groß, dass es nie wirklich einen reinen Bud Spencer Terence Hill Podcast gab. Das war ja das Interessante daran.
1: Ja.
0: Da dachte ich, wie ernsthaft nicht? Keiner kam mal auf die Idee, dass es das gab. Oder so, klar, in Film-Podcasts, da wurden die mal zwischenzeitlich erwähnt, aber halt immer nur so gesplittet. Und dann auf einmal wagen sich zwei Norddeutsche an dieses Weltkulturerbe. Und so, gut, wenn das noch niemand macht, meld das Patent an, los.
1: Ja, und kurz danach gab es ja dann auch die Buddies on Hill. Davon hast du mir erzählt, Marco.
0: Genau. Ja, genau. Ja.
1: Auch ein tolles Projekt, schöner Podcast. Liebe Grüße an euch Jungs. Also, falls ihr das hört, ne, macht unbedingt so weiter. Bitte, bitte, bitte. Ja. Wir können definitiv nicht, aber, und wir wollen nicht die Einzigen bleiben.
2: Vielleicht auch mal eine Frage von mir. Wie war es denn für euch, als ihr das Projekt gestartet habt, beziehungsweise so in die Recherche rein seid? Weil ich sag mal, sonst hat man natürlich immer so diese großen Filme von den beiden oder so seine persönlichen Lieblinge auch so auf dem Schirm. Ja. Aber ihr habt ja dann auch schon, ich sage mal, abseits dessen auch so die kleineren Projekte dann auch behandelt. Oder das ist euch wahrscheinlich dann auch in der Recherche aufgefallen, wie viel dann da auch noch solo gemacht worden ist. Oder jetzt vielleicht auch die Duo-Filme, die jetzt nicht ganz so ganz oben stehen. Wie war es denn für euch so? Wart ihr da überrascht, dass es dann doch noch so viel nebenbei gab, neben diesen 18 Filmen, die beiden zusammen gemacht haben? Oder war euch das schon irgendwie klar? Ja, nee, die haben schon jede Menge gemacht.
1: Ja und ja. Also mir war schon irgendwo klar, die haben beide natürlich auch so ihre eigenen Sachen, ihre eigenen Projekte gemacht und mit den gemeinsamen Sachen. Ja, es hat sich natürlich ordentlich was zusammengesammelt. Es läpperte sich einfach so. Also 17 gemeinsame Filme, 18, wenn man Hannibal mitzählen will. Aber da haben sie ja keine gemeinsamen Szenen. Deswegen lassen wir den ein bisschen außen vor. Vielleicht sprechen wir irgendwann noch mal ganz kurz drüber. Aber die Wahrscheinlichkeit ist nicht sehr hoch. Ja, aber du hast schon recht. Es war schon eine ganze Menge spannende Recherche, sehr viel Infomaterial, was wir da rausgesucht haben. Und doch, also ich kann mich aber auch immer noch nicht entscheiden, was gefällt mir besser. Gefallen mir einzelne Projekte von denen besser, wie jetzt zum Beispiel die Plattfuß-Reihe, ne? Du erinnerst dich, da warst du ja auch bei uns.
2: Ja.
1: Und was hat Terence Hill noch alleine gemacht? Nobody. Die Nobody-Filme.
0: Nobody.
1: Der Supercop und solche Sachen. Beim Supercop warst du auch da, ne?
2: Genau.
1: Genau, meine ich doch.
2: Ja.
1: Ja.
0: Er war also auch da.
1: Ja. wir können für Staffel 3
2: war ich aber da und ihr habt es gar nicht mitgekriegt.
1: Wir können für Staffel 3 schon mal spoilern. Marco kommt noch mal öfter vorbei.
2: Ja, ich komme jetzt öfters.
1: Auch kriegen

0: Das kriegen wir hin. Das ist überhaupt keine Schwierigkeit. Ja, also es war für mich sehr, sehr spannend, das auch alles rauszukriegen. Und ja, Nico, du hast es eben gerade gesagt, du hast immer darauf gehofft, dass wir endlich die Bud Spencer und Terence Hill Filme in der Abteilung Verpeilung als Thema ziehen. Aber wir haben dann natürlich gesagt, das schaffst du nicht in einer Ausgabe. Das schaffst du einfach nicht. Nee. Du kannst vielleicht die ganzen Filme einmal auflisten. Ja, wunderbar. Du kannst in einem Satz vielleicht sagen, was dann drin, was da passiert. Ja, klasse. Aber schön. Der Kult dahinter und das Ganze drumherum, das kannst du nicht in eine Folge packen. Es sei denn, du machst sie 24 Stunden lang. Dann vielleicht, aber
1: nee. Der hört sich ja
2: Herausforderung. Keiner.
0: Ja. Wir können ja sonst mal die gesamte Staffel 1 irgendwie zu einem Supercut zusammenschneiden. Mal gucken, ob sich das einer anhört.
1: Nein.
2: Dann müsstest du dann aber so als Gimmick noch so ein paar Bonusparts dazwischen machen. Also immer
0: Ein paar
2: Übergang
0: Outtakes
2: oder sowas, so ein bisschen mit Bohnen. Ja, also muss ja einen Anreiz schaffen oder sowas. Aber ich fände es eine geile Idee.
0: Oh Mensch, jetzt pflanzt mir keinen Blödsinn in den Kopf.
2: Und das musst du rausschneiden aus der Folge. So ein Spoilern.
0: Wer weiß. Na gut. Ach ja, hast du denn, oder fragen wir erstmal so, habt ihr denn Lieblingsfolgen aus dem, oder was euch, also ich rede jetzt bestimmt von den Folgen, nicht von den Filmen. Zu den Filmen komme ich gleich nochmal. Marco zum Beispiel, ich weiß, einer deiner Lieblingsfilme, das Krokodil und sein Nilpferd.
2: Woher weißt du das?
0: Du glaubst gar nicht, das tut mir immer noch so weh, dass wir uns da zeitlich nicht einigen konnten, beziehungsweise dass wir gesagt haben, ja, die Folge haben wir gerade aufgezeichnet. Oh Mann.
2: Ja, manche Dinge sollen halt einfach nicht sein. Also alles gut.
0: Ja. Ich glaube, ich würde sonst den Film auch nochmal mit dir besprechen. Also das.
2: Zweite Meinung, Zweitsichtung.
0: Ja, genau. Das wäre doch mal eine Idee. Und einfach nur wegen meines Seelenfriedens dann. Nee, aber Marco, hast du eine Lieblingsfolge von uns, wo du sagst, ja, da musste ich besonders lachen oder das habt ihr vielleicht ganz interessant gemacht? Oder?
2: Ich muss eigentlich immer bei euch lachen, weil ihr ja auch so viel lacht. Also es ist eigentlich fast in jeder Episode so. Aber ich glaube, so welche mir so doch recht in Erinnerung geblieben ist, jetzt ausnahmsweise nicht mit mir, ne? Das wäre ein bisschen egoistisch, aber ist die Banana Joe-Folge. Also die habe ich wirklich sehr, sehr gerne gehört. Da habt ihr ja noch mit Steffen Anton, der war da ja zu Gast.
1: Ja,
2: ganz liebe dabei. Grüße, und lieber hat Steffen. Ja auch neben euch beiden natürlich auch ein richtig gutes Hintergrundwissen, was er da so an Anekdoten auch mit eingebracht hat zum Film. Und zu Bud Spencer an sich. Und das ist so eine Episode, also die so aus dem Stegreif für mich auf jeden Fall in Erinnerung geblieben ist. Also da habe ich sehr, sehr gerne und ausgiebig zugehört. Also ging auch relativ lang, glaube ich, fast anderthalb Stunden oder irgendwie so.
0: Ja.
2: Also deswegen, das war so die erste, die mir jetzt so ad hoc eingefallen ist, muss ich ganz ehrlich sagen.
0: Ja, sehr gut. Ja, Lieblingsfilm dann auch noch. Dann haben wir das auch direkt abgesehen jetzt vom Krokodil und Nilpferd oder ist es halt auch zu schwer, um sich jetzt auf einen oder zwei
2: festzulegen. Das ist hart. Also aus der ganzen Riege, schwierig. Also da könnte ich glaube ich, gar nicht so wirklich mal eine benennen. Muss ich. Also da tue ich mich wirklich sehr, sehr schwer, was okay, das angeht.
1: Vielleicht kriegen wir es ja noch raus, wenn wir später unsere kleine Überraschung haben.
0: Nico, wie ist das denn mit dir? Lieblingsfolge von uns oder Lieblingsfilm oder?
1: Mehrere. Also Folge, immer die, wo ich dich zu Weißglut gebracht habe, natürlich.
2: Also immer.
1: Nein, aber besonders. Also ach da so, fällt mir so auf Anhieb zum Beispiel mal die Miami Cops Folge.
0: Ich wusste, dass das kommt.
1: Das war so geil, nicht?
0: Nico, aber ich habe es doch direkt gesagt. Ich meine, wir machen einen Spencer Hill Podcast und was machst du? Du guckst Crockett und Tubbs. Ja.
1: Aber wenigstens Tubbs hat ja mal mit Bud Spencer zusammengearbeitet.
0: Ja, und das spielt er auch in Miami, wie andere Filme auch, aber das reicht mir einfach nicht.
1: Naja. Das reicht uns nicht. Ah, nee, das war was anderes.
0: okay.
1: Nein, noch eine andere, meine persönliche Werbung im Film bei Bad Deckernhof.
0: Okay.
1: Ja, also das fand ich schon so persönlich. Das waren schon mit einer meiner Highlights. Und
0: ja, also ob das so angebracht war, weiß ich bis heute nicht. Allerdings bin ich jetzt mal lieber ruhig, wenn ich musste ja auch Werbung für Puffin-Marmelade machen.
1: Ich wollte gerade sagen. So.
0: Die ist übrigens immer so.
2: Ah, ja. Ja. Gib dir die Kraft und Ausdauer, die du brauchst.
0: Ja, so ist es.
3: Nudelkacke.
1: Puffin schenkt dir die Kacke, die du rauchst, genau.
0: Die du rauchst.
1: Die du brauchst.
0: Vielleicht auch.
1: Die Kacke, die du rauchst.
0: Ja, ich weiß ja nicht, was du sonst irgendwie nach Feierabend machst. Aber gut.
1: Nee.
0: Naja.
1: Nee.
0: Ach ja, nein, es war schon wirklich eine sehr, sehr schöne Folge, sehr, sehr schöne erste Folge. Und dass wir da auch tatsächlich so eine Art Marktlücke entdeckt haben, das überrascht mich immer noch. Also ja, unsere YouTube-Klicks, gut, für unsere Verhältnisse sind die echt durch die Decke gegangen. Also ja, Wahnsinn. Ich habe jetzt die aktuellen Zahlen leider nicht rausgesucht, ist aber auch nicht schlimm. Aber ich weiß, dass die Plattfußreihe immer noch ganz vorne dabei ist.
1: Ich glaube, sogar noch eine andere Reihe hat inzwischen auch über 4.000.
0: Ja, also
1: ich glaube, die Nobody.
0: Das kann sein. Wie gesagt, ich hab die aktuellen Zahlen jetzt nicht da und ich habe dann auch nicht mal nachgeguckt. Ist aber auch nicht so schlimm. Aber ich freue mich trotzdem, dass wir das hingekriegt haben. So viele Leute auch zu begeistern. Und ja, du hörst es immer wieder bei irgendwelchen Feedbacks, bei irgendwelchen Sprachnachrichten und bei irgendwelchen Kommentaren. Ja, das kenne ich noch aus meiner Kindheit. Das habe ich gerne mit meinem Papa geguckt. Das habe ich gerne mit meinem Opa, meiner Oma geguckt oder was auch immer. Diese Bud Spencer, Terence Hill Filme, so alt sie natürlich auch sind, und die meisten kommen ja, oder die meisten, die das gesehen haben, sind so aus unserer Generation.
2: Das auf jeden Fall. Ja.
0: Und klar. Das ist, also ich finde, das verbindet dann auch schon wieder so ein bisschen die Familie. Und das hätte ich nicht vermutet, weil es sind ja, wenn man es ganz böse betrachten will, es sind ja nur stumpfe Prügelklamotten irgendwo. Kann sein, gut, ich lehne mich da jetzt ein bisschen weit aus dem Fenster.
2: Wenn man mit einem kritischen Blick drauf guckt, kann man das schon so benennen. Aber
0: Filmische Meisterwerke müssen es nicht sein. Hauptsache, es macht Spaß, die anzugucken. Und wenn jemand sagt, keine Ahnung, Zwei Missionare ist mein absoluter Lieblingsfilm, den stelle ich sogar noch über Der Pate oder über Casablanca, über Krieg der Sterne oder was auch immer. Ich kann es ja verstehen. Jeder hat seinen Geschmack und jeder soll das dann auch so, so ausleben. Ist ja auch alles wunderbar, alles top. Ja, und ich habe es eben gerade schon mal gesagt, wir haben ja auch immer so ein bisschen Feedback bekommen. Ich würde gerne mal mit der ersten Sprachnachricht anfangen, wenn es in Ordnung ist.
2: Ja, natürlich.
1: Natürlich.
0: Und zwar meldet sich gerade hier jemand, den ich auch ganz gut kenne. Hören wir doch mal rein.
4: Hallo, meine beiden Lieblingsschellen. Hier ist Einstein von den Rückspulhelden. Alter Falter, 50 Folgen. krasse Sache, wer hätte das gedacht? Ihr Lieben, macht bitte weiter so. Ich höre euch so gerne zu, eure Fakten. Und natürlich erinnere ich mich so gern an so viele Filme mit ordentlich Hau drauf. Ich freue mich schon wahnsinnig auf die mindestens nächsten 50. Bin immer wieder gerne dabei, höre euch zu. Ich liebe eure Sprüche. Da ist so viel Wortwitz dabei, aber so viele interessante Fakten, die ihr immer wieder ausgrabt. Und ihr wisst ja, Fakten mag ich unglaublich gerne. Fun Facts sind immer dabei. Schöne Anekdoten. Also vielen Dank, ihr beiden, für diesen tollen Podcast. Macht weiter so. Ich bleibe weiter dabei. Danke euch. Bis dann.
0: Ach ja, die liebe Einstein. Ein herzliches Wuff-Wuff und Dankeschön zurück an meine liebe Kollegin von den Rückspulhelden. Ja, sie ist ja auch unser Faktenchecker, also unsere Faktencheckerin, ja, der Faktenblitz mit Einstein. Immer hochinteressant. Und da sind so ein paar Sachen auch immer dabei, da klappt mir gefühlt auch immer wieder die Kinnlade vor Staunen herunter. danke, lieber Einstein. Ja, ach Mann, das war schon schön. Es ist wirklich schon ganz toll. Dann haben wir in der zweiten Staffel natürlich so ein bisschen, ja, ich will nicht sagen, so eine Art Stilbruch begangen. Also wir haben zwar die besten und die größten Filme, bekanntesten Filme des Trios, des Duos Spencer und Hill besprochen, so nach und nach. Mal mehr oder mal weniger detailliert. Ich ärgere mich teilweise immer noch so ein bisschen, dass zwei wie Pech und Schwefel. So eine kurze Folge war. Die geht nicht mal 45 Minuten. Obwohl nee. Der. Ja. Aber der Film ist auch relativ schnell erzählt. Ne?
2: Ja, es ist. Ich finde ja eh, dass man so bei dieser Phase, wo auch zwei wie Pech und Schwefel so entstanden ist, so plus minus, sag ich mal, 3-4 Jahre, da waren die Filme halt auch relativ thematisch und auch zeitlich sehr nah eingeordnet. Also manchmal muss ich auch überlegen, ist das jetzt der oder ist es jetzt der? Ne? Weil es spielt oft in Miami, die Location ist immer relativ ähnlich und da musst du immer kurz überlegen, was war das jetzt nochmal da und da? Deswegen, ich glaube, gerade in der Phase, wo so das kann man ja, glaube ich, so als die absolute Peak-Phase von den beiden sagen als Duo, da war es auf jeden Fall so, dass da auch die Filme so ein bisschen auch ineinander verschmolzen sind. Also wenn man da jetzt nicht wirklich on Detail das guckt, fällt es einem, glaube ich, da schon manchmal ein bisschen schwer auseinanderzuhalten, so gerade in dieser Phase.
0: Ja, das denke ich auch.
2: Ja. Aber trotzdem ist der halt auch, gehört er für mich auch einer zu den Besten. Also das bewegt sich dann immer auf so hohem Niveau. Mhm. Also was jetzt die Filme an sich angeht, wo ich sage, boah, das ist, die kannst du alle irgendwie gucken. Die sind halt alle gleich gut irgendwo.
0: Ja. Ja, die sind, nachdem sie da aus dem Western-Genre so ein bisschen raus sind, ne, dann haben sie gesagt, okay, jetzt sind wir mal Piloten, jetzt sind wir mal Rennfahrer, jetzt sind wir Polizisten, jetzt sind wir einfach mal, keine Ahnung, irgendwelche Tagediebe, hätte ich jetzt fast gesagt, aber irgendwie so Lebenskünstler, da war ja alles Mögliche dabei. Aber das Grundprinzip war natürlich, ne, Nico, du erinnerst dich natürlich, es war eigentlich immer das, oder immer sehr ähnlich, wenn nicht sogar fast gleich. Ja. Entweder mochte man sich von Anfang an oder man hat sich erst im Laufe des Films einigermaßen zu schätzen gewusst. Ja. Aber Hauptsache, es gab was zu fressen und es gab was auf die Schnauze.
1: Ja. Richtig, genau.
2: Bierchen und Würstchen, ne? Darf man ja nicht vergessen. Ja.
1: Ne? Nee, Tagediebe, jetzt stehen die auch schon Tage.
0: Die haben alles Mögliche gemacht. Ich glaube, das hätte nur noch gefehlt, dass sie irgendwelche Raumfahrer waren oder so und irgendwelche Marsmännchen verprügelt hätten.
2: Ja, das wäre vielleicht dann auch noch gekommen. Also ich meine, James Bond ist ja mit Moonraker damals auch ins All hier. Das wäre bestimmt dann bei den beiden auch noch gekommen, irgendwann, wenn die Karriere weitergegangen wäre.
0: Ja.
2: Ja, mit Fast and Furious hat es ja auch irgendwann gemacht, ne? dass die auch irgendwann mal ins All sind.
0: Ja.
2: Was ich ganz interessant fand, ich habe letztens den Podcast Hollywood Geflüster gehört. Der ist vom Synchronsprecher Charles Rettinghaus.
0: Ja, das ist sehr schön.
2: Da war unter anderem Markus Zölch zu Gast. Der ist ja mittlerweile, ja, was soll man sagen, so der Manager von Terence Hill so ein bisschen. Der hat ja so, da gibt es ja diesen Film, wo er Bud Spencer besucht hier in Italien.
0: Genau, sie nannten ihn Spencer, ne?
2: Mit Yorgo, wo sie da so eine Reise dahin machen. Und der hat erzählt, und das fand ich ganz interessant, weil ich dachte immer, ja, okay, die haben irgendwie auch die Rechte noch an ihren Film und kriegen da halt so Tantiem oder sowas. Aber nee, die haben wirklich nur damals die Gage bekommen und damit war das abgegolten. Es gab nicht so ein Lizenzsystem quasi, dass sie immer noch was davon bekommen haben oder so im Alter dann. Also das war halt einmal abgegolten und dann war das durch, ne? Und er hat sich halt dafür eingesetzt oder beziehungsweise hat dann versucht, rechtlich so viel wie möglich gangbar zu machen, dass halt sowohl Terence Hill als auch Bud Spencer noch zu Lebzeiten, beziehungsweise jetzt ja die Familie von Bud Spencer teilweise noch, immer noch was von diesen Kuchen, weil wir sagen es ja gerade, ne, die Filme laufen hoch und runter und das ist ja auch alles eine finanzielle Geschichte, dass die zumindest einen Teil davon jetzt oder immer noch bekommen halt, ne? Also weil lange Zeit lag das komplett still, ne? Und das fand ich ganz interessant, weil ich dachte eigentlich immer, okay, die werden da so, wie es halt bei Musikern halt auch ist, ne? Wenn da Song spielt oder wenn da der Film läuft, dann kriegen die halt auch aufs Jahr gesehen mal eine gewisse Gebühr oder sowas, gerade als Hauptdarsteller. Aber es war lange Zeit wohl nicht so. Also auch interessant, wie damals da halt die Rechte waren. Klar, zu der Zeit gab es noch kein Streaming und nix, ne? Also es ist auch nochmal eine ganz andere rechtliche Geschichte. Aber wusste ich auch so von den Hintergründen nicht. Also das ist war auch ganz interessant. Also kann ich mal empfehlen, da gibt es 2 Folgen bei Hollywood-Geflüster, also hört da gerne mal rein.
0: Absolut, also, ich glaube, die werde ich dann auch mal hier in die Shownotes verlinken, also den Podcast zumindest.
2: Ja. Genau, die haben den Film Sie nannten ihn Spencer gemacht, wo sie quasi auf diese Reise gehen zu Bud Spencer, ja.
0: Den haben wir doch auch besprochen, oder Nico?
1: Ich konnte den leider nicht sehen, das ist das Problem. Da war Steffen, glaube ich, mit.
0: Drin. Haben wir den nicht?
1: Ich glaube nicht.
0: Müsste ich jetzt auch nochmal nachschauen. Oh je.
1: Ja, das nee, aber, war zum Abschluss der Staffel.
0: Nee, aber das war absolut.
2: Aber kann ich nur empfehlen. Also,
0: ja, kann man, ja, kann man
1: auch. Ich kenne den Film tatsächlich. Er ist auch gut, aber ich hatte den zu dem Zeitpunkt nirgendwo gefunden. Das war
2: ja, gut, ich habe den gesehen. Die besuchen auch so von den alten Stuntmen. Pizzuti besuchen sie hier auch und sowas. Also, war schon ganz cool mit anzusehen. Ja.
0: Ja, bei dem Pizzuti dachte ich aber auch zuerst irgendwie, ist der wirklich so grantig? Und nein, der hat sie dann doch ganz herzlich eingeladen. Also, ja. Aber man merkte doch schon, okay, das ist ein alter Mann, der eigentlich doch eher seine Ruhe haben möchte. Aber auf den Fantreffen lässt er sich dann doch ab und zu nochmal blicken. Vielleicht ja auch in diesem Jahr. In Ilmenau. Wer weiß, wäre ja schön.
2: Wir hoffen es.
0: Ja.
1: Ja.
0: Ach ja. Ja. Ja, Nico, kannst du dich noch daran erinnern, dass wir letztes Jahr ein Gewinnspiel gestartet haben?
1: Natürlich kann ich mich daran erinnern.
0: Ja,
1: sehr schön. Schlechter als recht, aber ich kann nicht. Genau. Ich bin alt halt.
0: Ja, ich weiß. Wir haben ja anlässlich Bud Spencers 95. Geburtstages. Der ist ja am 31. Oktober, wäre er 95 Jahre alt geworden, also 2024. Genau. So. Und da haben wir dann ein kleines Gewinnspiel gestartet. Marco, du hast uns da auch unterstützt mit einer Bud Spencer und doch mit einer DVD-Box war das, mit einer eingeschweißten. Mhm. Und gewonnen hat das damals jemand aus Österreich und zwar El Ervino.
2: Ja, stimmt, ja.
0: Ja, und auch der hat sich bei uns gemeldet. Oh, hören wir doch mal rein, was der zu unserer 50. Folge zu sagen hat.
5: Servus und Moin an den stillenden Schellenbaum der deutschen Podcast-Landschaft. Lieber Marcel, lieber Nico, hier spricht der Erwin aus dem südlichen Nachbarland. Und ich darf euch recht herzlich zur 50. Episode von Schelle links, Schelle rechts gratulieren. Die erste Staffel war ein großes Highlight für mich, nicht nur weil ich das wunderbare Bud Spencer Paket gewonnen habe, sondern auch weil mich jede Folge an die vielen Nachmittage mit meinem seligen Vater erinnert hat, die wir zusammen die Bud Spencer und Terence Hill Filme angeschaut haben und immer unglaublich über die wilden Sprüche, die Musik und dergleichen totgelacht haben. Und die jetzige Staffel mit den anderen Filmen erinnert mich unglaublich an die seligen Studentenzeiten, wo man oft ohne viel Geld einfach nur mit Freunden zusammengesessen ist und sich einen coolen Actionkracher nach dem anderen gegönnt hat, mit einem Bierchen oder sonst was dazu, und dann einfach das abgefeiert hat. Und jede neue Episode ist wie mit Freunden zusammensitzen, Spaß haben. Und ich hoffe, dass ihr noch ewig lang so weitermacht, mindestens noch weitere 50, wenn nicht 100 oder 200 Folgen. Ich wünsche euch alles Gute für die Zukunft und hoffe, euch bald wieder hören zu dürfen. Alles Gute und hoffentlich bis bald.
0: Ja, sehr schön. Vielen Dank, lieber Erwin. Vielen, vielen Dank. Ja, wie du hörst uns gerade und du hast auch dich dann gerade gehört.
1: Ja.
0: Ach, das war schon schön. Aber Gewinnspiel ist ein gutes Stichwort, denn es gibt auch dieses Mal was zu gewinnen. Für alle.
1: Ja.
0: Marco, wenn du willst, darfst du auch mitmachen.
1: Ja,
2: ich bin gespannt.
0: Denn ab sofort, sobald ihr diese Folge hört, läuft ein neues Gewinnspiel von Schelle links, Schelle rechts. Wir haben da wieder ein kleines Paket für euch zusammengebastelt und wir möchten von euch jetzt mal einen ganz, ganz anderen Weg gehen. Nico, erzähl doch mal, worum geht's denn genau? Was wollen wir diesmal von unserer Community? Sag jetzt nicht, du hast keine Ahnung.
1: Nein.
0: Na gut, okay.
1: Was musst du machen?
0: Wir wollen, dass ihr uns Filme nennt, die hier im Podcast nichts, aber auch rein gar nichts zu suchen haben.
1: Stimmt.
0: Genau. Schreibt uns einfach als Nachricht, als Kommentar unter unsere Beiträge hier Film, ich weiß nicht, sagen wir mal Titanic oder sowas.
1: Ja.
0: Hat hier absolut nichts zu suchen. Und jeder, der einen Film hier reinreicht, ist automatisch im Lostopf. Und wir werden dann dementsprechend dann den schrecklichen Film dann auslosen und den werden wir im Laufe der dritten Staffel besprechen. Ja, also genau. Ganz egal, was es ist, wie ich gesagt habe gerade. Also
2: der Gewinner wird besprochen quasi.
0: Genau.
1: Der Gewinner wird besprochen.
0: Genau. Der Gewinnerfilm wird besprochen. Das kann alles.
2: Ich sehe schon Titanic vollgekommen.
0: Das kann alles Mögliche sein. Ja, ihr könnt den Film natürlich auch mehrmals nennen. Also wenn jetzt mehrere Leute Titanic sagen oder so, es geht ja einfach nur darum, wer kriegt das Fanpaket. So.
1: Richtig.
0: Wenn ihr jetzt aber alle Titanic schreibt, dann hau ich euch persönlich.
1: Der geht wirklich. Schelle links, Schelle rechts.
0: Ja, 50 Mal.
2: Persönlich. 50 persönlich.
0: Also schreibt, was immer ihr wollt, außer Titanic. Auch die Glücksbirchis oder ach, was weiß ich.
2: Eine Serie.
1: Oh Gott, das ist eine Serie.
0: Fernsehserien, genau. SpongeBob Schwammkopf oder so. Ich habe keine Ahnung. Also vielleicht irgendwas von Louis de Funès oder so. Brust oder Keule?
2: Nein, doch.
0: Oh, genau. Das wäre ja vielleicht noch einigermaßen passend. Weil
2: ich glaube, das würde schon noch zu euch passen. So die,
0: ja, die ganz, ja. Die ganzen
1: hochtechnisch, ja.
0: Die, ich wollte gerade sagen, genau.
2: Oder die Adriano Celentano.
0: Ja, das würde auch gut. Ja,
2: ist ja auch von Rainer Brandt synchronisiert worden.
0: Genau, ja. Und Thomas Danneberg sprach ja auch den Celentano. Ne? Ja. Die Stimme von Hill.
1: Also, wie war das da? Habe Adriano Celentano damals, da habe ich letzten Clip auf Facebook oder Insta gesehen. Ja. Ne, die besten Sprüche. Er sitzt im Restaurant. Wie alt sind Sie? Das weiß ich nicht. Sie sehen aber jünger aus. Das ist Absicht.
2: Ja,
0: wie spät
2: also,
0: ist es?
2: Auf jeden Fall auch mal mit in die Auswahl nehmen. Also das glaube ich schon mal.
1: Ich weiß nur gerade nicht, aus welchem Film das ist.
0: Das weiß ich jetzt auch.
2: Die verschwimmen alle irgendwie auch bei der so ein bisschen. Ja, aber die sind alle so blöd synchronisiert. Ja.
0: Echt gut. Und eigentlich würde sich dein Name ja auch schon dran eigentlich schon ziemlich gut einfügen. Celentano, ne?
2: Also Celentano. Der war stark.
1: Ja.
2: Der war stark. Aha. Ja. Folgentitel ist schon mal da. Celentano.
0: kommt der Celentano? Ja, wir wissen es noch nicht. Ach, wunderschön. Ja, also wie gesagt, wir haben da eine ganze Menge Kram wieder für euch zusammengestellt. Und wir hoffen, das kann an einen glücklichen Gewinner oder eine glückliche Gewinnerin verschickt werden. Bis zum 1. März, da ist Einsendeschluss, habt ihr Zeit, uns etwas zu schicken. Wie gesagt, ganz egal, ob als Kommentar oder ob als Nachricht oder meinetwegen auch als Sprachnachricht über WhatsApp zum Beispiel, könnt ihr auch gerne machen, als Mail an schellelinksschellerechts@web.de. Tobt euch aus, Hauptsache wir hören was von euch. Und ihr dürft auch gerne mehrmals mitmachen. Das ist auch gar kein Problem. So, dann kommen wir direkt zu unserer nächsten Supporterin.
1: Oh.
0: Ne? Nico, du erinnerst dich, wir waren ja auch mal bei Moni Herrmann zu Gast.
1: Ja, natürlich. Ja, ich erinnere mich. Mit Freuden.
0: Genau. Und die hat uns auch ich hätte jetzt fast gesagt Geburtstag gratuliert, aber die hat das zum Jubiläum dagelassen.
6: Ja. Hallo, ihr zwei Haudegen, die Moni hier vom Mehr als Alltag Podcast. Ich lasse es mir natürlich auch nicht nehmen, zu eurer 50. Jubiläumsfolge euch hier eine Kleinigkeit aufzunehmen. Vielen, vielen Dank, dass ihr auch an mich gedacht habt, mich zu fragen. Und was soll ich sagen? Also Schelle links, Schelle rechts. Ich weiß gar nicht, wie lange ich euch schon folge. Auf jeden Fall zu Bud Spencer und Terence Hill Zeiten noch, wo ihr dort jede Woche eine Folge rausgebracht habt. Und ich kann euch nicht sagen, wie dankbar ich euch bin für die vielen Schmunzler und Lacher, die ich dank euch hatte. Immer wenn ich morgens dann beim Fertigmachen für die Arbeit euren Podcast schon auf den Ohren hatte. Und ja, war einfach echt auch immer schön. Und auch jetzt die Folgen. Ich entdecke Filme, die von denen hatte ich vorher noch nie gehört. Ne? Schon über mein Haupt. Aber dafür seid ihr da, ihr klärt auf und ihr nehmt die Filme genau unter die Lupe und ja, immer mit dem Witz dabei und eurer herrlich ansteckenden, fröhlichen Art und genauso ist es, was ich so liebe. Deswegen, ja, wie immer, ihr seid toll. Was soll ich sagen? Mehr Feedback kann man nicht geben. Bleibt, wie ihr seid und ich freue mich noch auf mindestens 50.000 weitere Folgen. In diesem Sinne, ganz, ganz liebe Grüße.
0: Ja, vielen Dank, Moni.
1: Danke.
2: Kein Druck.
1: Kein Druck.
0: 50.000 Folgen. Nico, ich glaube, wir müssen doch wieder wöchentlich was rausbringen.
2: Wöchentlich? Also musst du täglich was.
0: Ja, genau.
1: Ich habe noch andere Pläne, wie du weißt.
0: Ja, da kommen wir gleich auch noch zu.
1: Ja.
0: Ja, aber täglich wäre natürlich auch nicht schlecht. Ne? Also Hier ist der erste, hier ist der erste deutsche Podcast mit der Tagesschelle.
2: Also, ja. Also hier, Sponsoren, ne? Ja. Bewerbt euch, schreibt an. Dann gibt es jeden Tag eine Folge.
0: Leute, wir sind auch nicht mehr die Jüngsten. Denkt an uns.
1: Und jetzt der Wetterbericht gegen Abend ist mit zunehmenden Fratzengeballer zu rechnen.
0: Ich hätte jetzt einfach Niederschlag gesagt, aber okay.
2: Oder so.
0: Gut. Meine Herren, ich würde ganz gerne mal zum nächsten Punkt kommen. Und zwar, wir haben ja ein kleines Blind-Ranking für uns alle vorbereitet.
1: Ja.
0: Nico, ja. Wer soll denn deine mysteriösen 5 Filme jeweils bewerten?
1: Das darf der liebe Marco machen.
0: Marco, dann bin ich gespannt. Also, Blind-Ranking ist dir klar, das ist ein Begriff natürlich, ne? Du weißt nicht, was als erstes kommt und du setzt die Filme in eine Rangliste von 1 bis 5.
2: Hauptsache, er hat mir nicht die Filme geklaut, die ich als ins Blind Ranking mit reinschiebe.
0: Das macht gar nichts. Und selbst wenn es so ist, dann das haben Nico und ich schon im Vorfeld auch gesagt. Das wäre ja lustig, wenn wir alle zufällig mal mindestens einen Film alle gleichzeitig haben.
2: Also ich könnte mir gut vorstellen, dass wir wahrscheinlich vielleicht sogar einen wirklich alle drei haben. Das
0: kann sein,
2: wer
0: weiß. Ich
2: mir gut vorstellen.
0: Aber gut, Nico, fang doch dann einfach mal an.
1: Okay.
0: Und ich glaube, das ist eine Sonderkategorie.
7: Der Drömel-Ditcher.
0: Den nennen wir jetzt einfach mal so.
2: Okay.
1: Ja. Drömel-Ditcher, Blind Ranking, genau. Dann fange ich mal gleich schon an.
0: Das wäre schön.
1: Mein erster Film ist Freibeuter der Meere.
2: Ja gut, den kann ich relativ, den mag ich jetzt nicht so gerne von den beiden für mich persönlich. Also den setze ich bei mir auf die 5.
1: Auf die 5. Mhm. Ja, da bin ich ja mal gespannt. Aber dir ist schon klar, wir nehmen alle Filme. Also es müssen nicht nur Terrence Hill Spencer Filme.
2: Ja, das ist schon, aber das ist jetzt ehrlicherweise von denen, ich finde ihn nicht schlecht, aber so irgendwie fehlt mir da so ein bisschen der Vibe. Weil, weiß nicht, vielleicht ist es halt auch, weil es ja kein Western-Setting in dem Sinne ist.
1: Okay.
2: Ja, deswegen, da kann ich mit leben, wenn der auf dem 5. Platz steht.
1: Okay. Na, dann kommen wir mal zu meinem zweiten Film. Passenderweise beginnt er auch mit 2, nämlich 2 Asse trumpfen auf.
0: Oh. 2 Asse trumpfen auf, das wird schon schwierig.
1: Dachte ich mir.
2: Gehört für mich jetzt nicht unbedingt zu den ganz, also zu den absoluten Peak, aber ich würde ihn jetzt auch, ich glaube, den setze ich auf die 2.
1: Auf die 2.
0: Das ist schön, ja.
1: Also hast du noch Platz 1, Platz 3 und Platz 4. Schön. Der dritte im Bunde ist der Solofilm mit Bud Spencer, Aladdin.
2: Oh, ist natürlich jetzt die Frage, kommt doch mal ein besserer oder nicht? Ja gut, aber den würde ich auf die 3 setzen.
1: Die 3. Oh Gott, das wird lustig.
2: Da kann ich mit leben.
1: Also, du hast
2: noch jetzt gespannt, was jetzt kommt.
1: Platz 4 und Platz 1 sind noch in der Verlosung.
0: In der Verlosung, okay.
1: Und mein vierter Film. Wenn Marcel sieht schon meinen Gesichtsausdruck, aber ich musste ihn ausnahmsweise mit rein, ist der super tolle Film Monster Ball.
2: Ja gut, den packe ich auf die 4.
1: Okay.
0: Echt? Dass du den mit reingenommen hast, wundert mich.
1: Ja, aber ich wollte mal was Überraschendes. Genauso überraschend wird wahrscheinlich mein letzter Film sein.
2: Ja, ich ahne Böses jetzt schon. Aber
1: nein. Mal ich kann dir so viel sagen, es ist leider kein Terrence Hill Bud Spencer Film.
0: Oh, dann lass mal hören.
2: Naja.
1: Es ist American Fighter 2.
2: Och, naja, damit kann ich leben, wenn der auf der 1 ist. Damit kann ich leben.
1: Also, das auf ist, der 1.
2: Das ist in Ordnung. Ja. Also.
1: Sehr gut.
2: Ja gut, da ärgert es mich im Nachgang vielleicht schon, dass ich 2 Asse dann nicht auf die 1 gesetzt habe. Aber so, ich kann so im Groben mit der Konstellation kann ich aber allerdings leben. Aladdin in der Mitte, Monster Ball 4, Freibeuter der Meere 5. Zwei Aseltrumpfen auf zwei und American Fighter 2 auf der 1. Also okay. Damit kann ich leben. Das ist, okay.
0: Das ist ja auch immer dieser Nerven.
2: Muss ich mir mal selber auf die Schultern klopfen. Bin ich zufrieden mit mir.
0: Ja, sehr gut. Ja, das ist ja auch immer so ein bisschen dieser Nervenkitzel und dieses Spiel einfach von dem Blind Ranking. Genau. Ja.
2: Das wäre vielleicht auch, wär vielleicht auch schon fast so wieder zu offensichtlich gewesen, wenn Nico einen ausgewählt hätte, der einer meiner Lieblinge ist. Ne? Da wäre es schon wieder zu naheliegend.
1: Genau das wollte ich eben nicht. Ich wollte auch Filme Abstinenz mal rausnehmen, die jetzt nicht als Favorites gelten.
2: Ja, ja. Naja, hast du ja richtig.
1: Deswegen
2: hast du
1: auch komplett richtig. Ja. Ja, wollt mal was anderes machen.
0: Super. Genau.
1: Ja.
0: Ja. Womit wollen wir weitermachen? Marco, möchtest du dann deine Filme an mich weitergeben oder Nico, möchtest du zuerst bewerten? Nee, Nico, dich hebe ich mir zum Schluss auf. So.
1: Ja.
0: Aber bevor es losgeht, ich mache nochmal mit zwei Nachrichten weiter. Denn ich will versuchen, alle mögliche hier reinzubringen.
2: Ja, natürlich.
8: Hallo, hier ist Janzi von Gefühlscity Podcast-Show und von den Rückspulhelden. Hallo, ihr beiden. Hallo, Schelle links, Schelle rechts. Hallo, liebe Hörer und HörerInnen der sensationellsten Podcast-Show der Welt, wenn es um Hau drauf Filme und alles drum und dran geht. Also, 50 Folgen, unfassbar genial, ihr zwei. Das habt ihr gut gemacht. Ein tolles Projekt, wie ich finde, ja. Dafür auf jeden Fall 25 Schellen links für den einen von euch und 25 Schellen rechts für den anderen von euch. Ja, ich freue mich, wenn ich bald mal wieder in 2026 einen Film mit euch besprechen darf. Und ja, dann weiß ich, es gibt von euch auch eine Schelle links, Schelle rechts. Also dementsprechend alles, alles Gute, alles Liebe zu 50 weiteren. Bis dann.
0: Ach ja.
2: Jansi, bester Mann.
0: Jansi, ja, bester Mann. Anders kann man es nicht sagen. Da hast du recht. Vielen, vielen Dank, Jansi.
1: Danke.
0: Lieber Doc. Ja, das war wirklich wunderbar. Das war toll. Und Jansi wird wieder zu Gast sein. Garantiert. Mhm. Und ich hoffe dann, dass du auch dann diesmal dabei sein kannst. Lieber Nico.
2: Ja.
0: Denn beim letzten Mal, beim letzten Mal, beziehungsweise bei seinem bisher einzigen Auftritt hier bei Schelle links, Schelle rechts, hattest du jetzt so viel Angst vor Tyler Durden, weil wir über den Fight Club gesprochen haben und das darf man ja nicht.
1: Ja.
0: Ne? Aber es ist ja alles gut gegangen, es ist ja nichts passiert. Und direkt im Anschluss noch was ganz Kurzes. Ich glaube, das ist die kürzeste Nachricht überhaupt.
9: Hey Nico, hey Marcel, herzlichen Glückwunsch zur 50. Ausgabe. Und ich glaube, wir können sicher sein, das ist bei euch kein Asper, das ist Leidenschaft. Alles Liebe.
0: Vielen, vielen
2: und so
0: Dank,
2: prägnant, liebe Steffi. So muss sein.
0: Ja, liebe Gut, Steffi, vielen Dank.
1: Danke.
0: Von Recht Interessant und von Jura und Trash.
1: Ja,
0: da muss ich mich auch nochmal persönlich noch einmal bedanken für den Hinweis mit unserem Logo aus der Staffel Nummer 1, dass wir da vielleicht ein bisschen aufs Glatteis hätten geführt werden können, wenn es ganz blöd gekommen wäre.
2: Ja, die Rechtslage in Deutschland ist arg kompliziert.
0: Ja, und ich habe das damals einfach nicht bedacht. Ich habe, ich kann einmal ganz kurz dazu erzählen, ich habe ja die, wir hatten ja zuerst dieses Bud Spencer und Terence Hill Logo als Podcast, davon haben wir ja auch Sticker, Visitenkarten und etc. Gemacht. Und ich habe da gar nicht dran gedacht, dass das eigentlich ja natürlich urheberrechtsmäßig geschützt ist. Und dann habe ich mich einfach noch mal so ein bisschen da nach ihrem Vortrag beim Podfluencer Festival noch mal kurz mit ihr zusammengesetzt und gesagt, hier, was meinst du, könnte das vielleicht Probleme geben? Und sie sagte, ja, also es kann Schwierigkeiten geben. Und alleine das hat mich schon dazu bewegt, noch am selben Tag ein neues Logo zu entwerfen, was rechtlich unverfänglich ist. Und ich finde, das ist ja auch ganz gut gelungen.
1: Das ist sehr gut geworden, finde ich.
0: Super. Ja. Ne? Ja, für Staffel 2 haben wir sowieso ein eigenes, anderes, neues Logo. Und wer jetzt sozusagen noch die Sachen mit dem alten, ursprünglichen Logo hat, ja, ihr habt jetzt sozusagen Sammlerstücke.
2: Und kannst du schon anteasern, wird es für eine mögliche Staffel 3 auch ein neues Cover geben?
0: Nee, wird es nicht. Also da bleiben wir dann tatsächlich jetzt doch bei diesem Logo, was wir haben, und auch bei dem Intro.
2: Sehr gut.
0: Ja. Ja, wir haben nur gesagt, wir machen das zum zweiten, ab der zweiten Staffel, da machen wir ein bisschen was Eigenes draus, weil wir wollten Bud Spencer und Terence Hill so ein bisschen von den anderen Sachen etwas hervorheben, abheben. Richtig. Also die kriegen sozusagen ihr eigenes Häuschen.
2: Sehr gut.
0: Aber wenn wir über Spencer und Hill weiterhin sprechen, es kommen ja immer noch mal wieder so ein paar Filme von denen hinein in die nächsten Staffeln und Folgen reingestreut, dann seht ihr auch das alte Logo und ihr hört das alte Intro.
1: Richtig.
0: Also da ist zusätzlicher Retro-Charme dann auch noch bei uns vorhanden.
2: Ah, sehr schön.
0: Ja, lieber Marco, ich bin gespannt. jetzt darf ich ranken und ich freue mich drauf.
2: Ja, das werden wir sehen, ob du dich noch so freust dann am Ende.
0: Ich habe ein bisschen Angst. Dann lass mal hören.
2: Ohne jetzt inhaltlich natürlich zu viel vorwegzunehmen, habe ich natürlich auch ein paar genommen, die mir halt auch am Herzen liegen. Also, aber ich fange einfach mal an. Ist eine Folge aus Staffel 2 gewesen, Police Academy 1.
0: Oh, Police Academy 1. Da schwanke ich, ob ich den auf Platz 2 oder 3 setze. Ja.
2: Doch. Hey, Mahoney.
0: Ja, genau. Der geht bei mir auf die 3.
2: Okay, ja.
0: Ja. Und Police Academy 2 wird auch kommen. Und da kann ich auch schon verraten, da haben wir einen Gast.
2: Ja. Wollt ihr alle durchsprechen?
0: Ja.
1: Ja.
0: Okay. Ja.
1: So habe ich auch reagiert auf die Nachricht.
0: Ich kann nur so viel sagen, Teil 7 wird nicht länger dauern als eine Viertelstunde.
2: Ja, also ich muss auch ganz ehrlich sagen, das ist so eine Reihe, da hast du halt wirklich gemerkt, dass das sehr an einer Person gekoppelt war.
0: Ja.
2: Und, ich weiß gar nicht, Mahoney war, glaube ich, bis fest zum Teil, glaube ich, mit dabei.
0: Vierten, ja. Danach fällt es halt
2: sehr, sehr ab.
0: Also ja.
2: Das muss man... Ich meine, die haben alle noch immer mal so vereinzelt ihre Momente, aber gerade so bei den letzten zwei hast du gemerkt, dass da auch einfach der Zenit bei Weitem schon überschritten war von der Reihe.
0: Ja, also Mission Moskau Teil 7, der hätte absolut nicht sein müssen.
2: Ja. Ja.
0: Naja.
1: Obwohl da so ein legendärer Star wie Christopher Lee mit drin spielt, aber nicht der konnte es mehr retten.
0: Nee, aber wenn das Skript so mies ist und so dödelig ist, dann nee.
1: Dann ist der beste Schauspieler der Welt nichts mehr.
0: Nee.
1: Ja.
0: Wie geht's weiter? Ich bin gespannt.
2: Die rechte und die linke Hand des Teufels.
0: Oh. Der kommt definitiv dann auf die 2.
2: Okay.
0: Ja.
2: Okay.
0: Ja.
2: Ja gut, muss ich nennen, weil wir die ja auch gemeinsam besprochen haben, die beiden Nobody-Filme. Also mein Name ist Nobody und Nobody ist der Größte.
0: Genau.
2: Ui. Ich werde extra einen jetzt nicht nennen, weil ich glaube, sonst...
0: Ja. Den setze ich dann tatsächlich auf die 4.
2: Okay, ja, nö, ist doch...
0: Das ist nichts Persönliches.
2: Nö. Sympathisch, man kann sich unterhalten. Nein, ist doch alles gut.
0: Klar.
2: Alles super.
0: 1 und 5 sind noch da. Oh je, jetzt wird's gemein.
2: Das Krokodil und sein Nilpferd.
0: 1.
2: Okay. Da bin ich jetzt gespannt, ob du dich dann beim letzten ärgerst.
0: Werde ich. Ich weiß es jetzt schon.
2: Fight Club.
1: Na.
0: Oh.
1: Oh.
0: Dann hätte ich vielleicht 4 und dann den hätte ich vielleicht noch auf Platz 4 gesetzt.
2: Ja, gut, aber
0: 4-5.
2: Nee. 4-5. Kann man eigentlich noch mit leben. Ich hätte jetzt gedacht, du ärgerst dich, dass du den weiter höher gerankt hättest selber.
0: Ja, aber das war aber echt eine fiese Auswahl. Die war wirklich sehr schlimm. War wirklich gemein, ja. Fight Club, ja,
2: das war schon so ein bisschen, das waren schon mit die so besseren halt, ne? Da war es schon ein bisschen schwierig halt, ne?
0: Ja, da hast du wirklich ein paar Hochkaräter rausgeholt.
2: Weil wenn ich jetzt, glaube ich, Fight Club gleich am Anfang gesagt hätte, hättest du ihn garantiert höher genommen, ne?
0: Ich glaube ja. Ich glaube, dann hätte ich den zumindest auf Platz 2 oder 3 gesetzt. Ja? Ich denke schon. Ja, aber ja.
2: Ja, aber manchmal muss man sich entscheiden. Nützt ja nichts.
0: Das ist einfach so.
2: Aber ist ja trotzdem eigentlich eine gute Wahl.
0: Doch, eigentlich.
2: Pferd auf 1, linke und rechte Hand des Teufels 2, Police Academy auf 3.
0: Ja.
2: Nobody 4. Gut, kann ich mit leben. Fight Club 5. Ja.
0: Ja. Das ist jetzt das war schon hart, das war schon knifflig. Also vielen Dank dafür.
2: Das war ein bisschen fies, muss ich ganz ehrlich sagen.
0: Nee, fies gar nicht mal, aber das regt doch zum Nachdenken an und genau das gefällt mir auch. Ja, bevor wir dann gleich zu Nikos Ranking kommen, habe ich noch mal etwas bekommen, und zwar aus der Schweiz diesmal.
2: Oh.
0: Dominik von Action Cult. Freut mich sehr, dass der sich gemeldet hat. Schön. Und er hat auch ein bisschen was zu sagen.
10: Schelle links, Schelle rechts wird 50 Episoden alt, meine Damen und Herren. Aus diesem Grund hier mein herzlichster Glückwunsch an Nico und an Marcel. Ich meine jetzt, 50 Episoden, das ist nicht nichts, ja? Ist mehr als zwei. Warum sage ich das? Weil die meisten Podcasts statistisch nach zwei Episoden direkt mal abbrechen. Da geht man mit viel Elan an die Sache ran. Man macht Werbung im Freundeskreis. Man macht einen Instagram-Account auf. Man bewirbt den ganzen Bums, den man raushaut. Und man wird nicht in zwei Wochen zum Superstar. Und schon ist, ja, die ganze Herrlichkeit, die Energie ist weg. Und man ergibt sich dem Schicksal des Lebens, wieder normal arbeiten gehen und halt das Podcasten sein lassen. Durchhaltevermögen ist nicht jedermanns Sache. Ihr habt's aber andererseits extrem drauf. 50 Episoden bislang. Und ich weiß, da kommt noch viel mehr. Ich weiß, ich werde irgendwann mal Teil einer Episode sein. Ich freue mich jetzt schon und gratuliere herzlich. Feiert die 50 richtig gut. Und ja, was soll ich noch sagen? Liebe Grüße aus der Schweiz. Ciao.
0: Ja, vielen, vielen Dank, Dominik.
2: Liebe Grüße in die Schweiz.
0: Ja.
1: Grüße.
0: Action Cult, auch ein Podcast, den ich seit Jahren höre, unterstütze. Cool. Ich durfte ja auch schon zu Gast dort sein.
2: Ja, super.
1: Stimmt.
2: Ja.
0: War wirklich toll. Ach, könnte ich mal wieder machen. Mal wieder so einen kleinen Betriebsausflug in die Schweiz. Mal gucken, was möglich ist. Aber er hat es ja gesagt, Dominik, der kommt auch nochmal zu uns.
1: Das stimmt.
0: Ja, wir werden viele Gäste haben. Also ich glaube, die nächste Staffel wird kaum irgendwelche Folgen haben, in denen Nico und ich alleine sitzen werden. Ich hätte nicht gedacht, dass wir so eine große Anzahl an interessierten Leuten ranholen können.
1: Das stimmt. Also da war ich auch ziemlich baff, muss ich sagen.
0: Ja, das.
1: Ja.
2: Aber das zeugt ja auch von der Beliebtheit nicht nur der Bud Spencer-Filme, sondern halt auch einfach so, auch was er alles noch in Staffel 2 besprochen hat, dass das alles Filme sind, die halt einfach irgendwie, ja, eine breite Masse halt einfach immer noch bewegen und für viele halt auch einen hohen Stellenwert haben, auch aus der Vergangenheit und jetzt immer noch. Und umso schöner ist es doch, wenn man den Spaß an diesen Filmen im Podcast dann auch noch mit anderen teilen kann, also umso besser ist es doch. Also ist doch einfach super.
0: Ja, klar. Nico, bist du bereit?
1: Nein, aber du musst es trotzdem, ich weiß es.
0: Ja, ich weiß. Ich bin auch nicht so fies, wie du glaubst.
1: Okay, das dein Wort in Gottes Ohr.
0: Ja, genau. Also, dein Drömel-Ditcher Blind Ranking, den Soundeffekt, den spare ich mir jetzt einfach mal. Ja. Wir fangen an mit der Folge Rumble in the Jungle. Ja, das erste Mal, dass wir keinen Film besprochen haben, sondern ein wahres Ereignis. Den Boxkampf zwischen George Foreman und Muhammad Ali.
1: Oh, das ist schwer.
0: Ja.
1: Das ist, da gibt's mir, Alter, da muss ich ja meine alte Denkmurmel richtig ansprechen.
0: Ja, ja.
1: Da qualmst ja schon richtig. Also,
0: Na?
1: Schwer, ich.
0: Trotzdem ja, musst dich entscheiden. Vier?
1: Ja, ich weiß ja nicht, was noch kommt. Das ist das Problem.
0: Ein Film, den wir vorhin schon mal ganz kurz angerissen haben. Bud, der Ganovenschreck.
1: 3.
2: Er ist immer gut, erstmal die Mitte zu besetzen, ne? Weil man hofft dann, dass dann halt für einen persönlich dann so ein Highlight kommt, was man dann ganz hochsetzen kann. Ne?
0: Genau. Dann unser Halloween-Special zu From Dusk Till Dawn. Liebe Grüße an Mike, an den guten From Dusk Herrn Till von Dawn. Komm mit in die Videothek. Und
1: Halloween.
0: Ja. Also Platz 1, 2 und 5 hast du noch.
1: Das ist schwierig. Egal, ich mache es. Ich sag 1.
0: Okay. Okay.
2: Keine schlechte Wahl, würde ich sagen.
1: Nein, For Dusk Till Dawn. Also
0: der Film geht immer. Der Film geht immer. Dann ein Film mit Terence Hill in der Hauptrolle. Der Supercop.
2: Ja.
1: Zwei.
0: Okay.
1: Und der letzte, ich hoffe, jetzt kommt nichts Schlimmes. Oder schlimm für mich sein will. Ich hoffe, es kommt was Schlimmes.
0: Ja, willst du es wirklich hören?
1: Na.
0: Was könnte es denn sein, wenn ich jetzt ganz.
1: Ich hoffe, so ein bisschen auf Monster Ball. Oder vielleicht Lack.